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1: Um 3 Uhr mit Olaf Knapp. Die Spritpreise in Deutschland sind erneut auf Rekordwerte gestiegen. Hintergrund sind die blockierten Seewege im Nahen Osten und die beschädigte Pipeline in Saudi-Arabien. Börsenkorrespondent Till Bücker berichtet, worauf sich Autofahrer in den kommenden Wochen einstellen müssen.
2: Auf jeden Fall leider auf weiter steigende Preise. Da sind sich eigentlich alle Fachleute einig. Der Deutsche Tankstellenverband rechnet sogar mit Spritpreisen um die 3 Euro. Der ADAC sieht dafür zwar keine Anhaltspunkte, dafür müssten die Ölpreise nochmals deutlich stärker steigen. Einen neuen Höchststand bei Diesel schließen aber auch die Experten des ADAC nicht aus, wenn sich die Lage weiter verschärft. Weiterhin dürfen die Spritpreise ja nur einmal am Tag um 12 Uhr mittags erhöht werden. Am späten Vormittag, kurz vor den neuen Preisen, ist es daher oft am günstigsten. Und es wird empfohlen, abseits der Autobahn zu tanken.
1: Kampfflugzeuge der NATO haben im litauischen Luftraum eine Drohne abgeschossen. Litauens Präsident Nausėda schrieb, er danke den Einsatzkräften der Allianz für ihre schnelle Reaktion. Litauen grenzt an die russische Exklave Kaliningrad und an das mit Russland verbündete Belarus. Seit dem russischen Angriff auf die Ukraine sieht sich das Land bedroht. In der EU gibt es wieder Streit über die Sanktionen gegen Russland. Laut der irischen Ratspräsidentschaft konnten sich die Mitgliedstaaten nicht darauf einigen, heute auslaufende Strafmaßnahmen gegen rund 3000 Personen, Einrichtungen und Unternehmen um 12 Monate zu verlängern. Sie wurden vorerst nur um 7 Tage verlängert, um weiter zu beraten. Grund war, Diplomaten zufolge, die Forderung der Slowakei und Frankreichs, den russischen Oligarchen Alisher Usmanov von der Sanktionsliste zu streichen. In den USA hat im Rechtsstreit um das Unkrautvernichtungsmittel Glyphosat die richterliche Anhörung begonnen. Die Bayer-Tochter Monsanto forderte das Gericht in St. Louis auf, den vorgeschlagenen Vergleich mit mehr als 60.000 Klägern zu genehmigen. Aus Köln, Ute Scheins.
3: Für Bayer steht viel auf dem Spiel. Die Anhörung vor dem US-Gericht könnte ein Befreiungsschlag sein im milliardenschweren Rechtsstreit um den Unkrautvernichter Glyphosat. Vorausgesetzt, die Richter stimmen dem Vergleich auch abschließend zu. Denn die Anhörung ist nur der erste Schritt. Die finale Entscheidung wird erst in einigen Wochen erwartet. Insgesamt hat Bayer für den Vergleich rund 7 Milliarden US-Dollar auf Seite gelegt. Und das, nachdem der Konzern bereits in einem früheren Vergleich mehr als 10 Milliarden Dollar gezahlt hat.
1: Das Wetter in Deutschland. Am Tage wird es meist freundlich und es bleibt trocken. Erst am Abend von der Nordsee her Schauer. Höchstwerte 20 Grad in Nordfriesland bis 30 Grad am Kaiserstuhl. Am Mittwoch Schauer oder Gewitter, zeitweise sonnig, 16 bis maximal 25 Grad. Und am Donnerstag abends von Nordwesten her Regen, 16 bis 24 Grad. Die Zeit, es ist gleich 3.03 Uhr.
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1: Um 4 Uhr mit Olaf Knapp. Der oberste Gerichtshof der USA hat Pläne der Trump-Regierung gestoppt, die Briefwahl einzuschränken. Die Richter lehnten einen Eilantrag ab. Aus der Nachrichtenredaktion Janine Artist.
2: Die Entscheidung ist von großer Bedeutung, weil in den USA fast ein Drittel der Wähler per Briefwahl abstimmt und im November Zwischenwahlen anstehen. Die Regierung wollte ihre Änderung noch davor durchsetzen. Eine mögliche Folge wäre gewesen, dass viele US-Amerikaner nicht per Post hätten wählen können. Präsident Trump behauptet immer wieder, die Briefwahl führe zu Betrug. Belegen kann er das nicht. Die Zwischenwahlen gelten als wichtiger Stimmungstest für Trump. Den Republikanern droht im Repräsentantenhaus eine Niederlage. Im Senat könnte es eine Pattsituation geben.
1: Kampfflugzeuge der NATO haben im litauischen Luftraum eine Drohne abgeschossen. Das teilte das Nationale Krisenmanagementzentrum mit. Litauens Präsident Nausėda schrieb, er danke den Einsatzkräften der Allianz für ihre schnelle Reaktion. Woher die Drohne kam, ist bisher nicht bekannt. Litauen grenzt an die russische Exklave Kaliningrad und an das mit Russland verbündete Belarus. Seit dem russischen Angriff auf die Ukraine sieht sich das Land bedroht. In der EU gibt es wieder Streit über die Sanktionen gegen Russland. Laut der irischen Ratspräsidentschaft konnten sich die Mitgliedstaaten nicht darauf einigen, heute auslaufende Strafmaßnahmen gegen rund 3000 Personen, Einrichtungen und Unternehmen um 12 Monate zu verlängern. Sie wurden vorerst nur um 7 Tage verlängert, um weiter zu beraten. Grund war, Diplomaten zufolge, die Forderung der Slowakei und Frankreichs, den russischen Oligarchen Alisher Usmanov von der Sanktionsliste zu streichen. Das brandenburgische Oberlandesgericht verhandelt von heute an über eine Klage gegen den Discounter Lidl. Eingereicht hatte sie der Bundesverband der Verbraucherzentralen. Gisela Former berichtet, worum es dabei genau geht.
3: Viele Menschen haben sie auf dem Handy, Apps von großen Handelsketten. In diesem Fall die Lidl Plus App. Mit ihr, so verspricht es der Discounter, könne man beim Einkaufen mehr sparen, durch extra Rabatte. Aber nur, wenn man die App verwendet. Die Verbraucherschützer sehen genau darin eine Diskriminierung. Sie kritisieren, dass Ältere ohne Smartphone, Kinder oder Menschen mit Behinderung benachteiligt würden, weil sie die Apps häufig nicht nutzen könnten oder dürften. Auch gegen andere Supermarkt-Apps haben die Verbraucherschützer schon geklagt.
1: Das Wetter in Deutschland. Am Tage meist freundlich und trocken. Am Abend von der Nordsee her Schauer bei Höchstwerten von 20 Grad in Nordfriesland bis 30 Grad am Kaiserstuhl. Und am Mittwoch Schauer oder Gewitter, zeitweise sonnig, bei 16 bis maximal 25 Grad. Es ist 4.03 Uhr.
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1: Um 5 Uhr mit Olaf Knapp. Der oberste Gerichtshof der USA hat Pläne der Trump-Regierung gestoppt, die Briefwahl einzuschränken. Die

0: Richter lehnten einen Eilantrag ab. Aus der Nachrichtenredaktion Janine Artist.
1: Die Entscheidung ist von großer Bedeutung, weil in den USA fast ein Drittel der Wähler per Briefwahl abstimmt und im November Zwischenwahlen anstehen. Die Regierung wollte ihre Änderung noch davor durchsetzen. Eine mögliche Folge wäre gewesen, dass viele US-Amerikaner nicht per Post hätten wählen können. Präsident Trump behauptet immer wieder, die Briefwahl führe zu Betrug. Belegen kann er das nicht. Die Zwischenwahlen gelten als wichtiger Stimmungstest für Trump. Den Republikanern droht im Repräsentantenhaus eine Niederlage. Im Senat könnte es eine Pattsituation geben.
0: Kampfflugzeuge der NATO haben im litauischen Luftraum eine Drohne abgeschossen. Das teilte das Nationale Krisenmanagementzentrum mit. Litauens Präsident Nausėda schrieb, er danke den Einsatzkräften der Allianz für ihre schnelle Reaktion. Woher die Drohne kam, ist bisher nicht bekannt. Litauen grenzt an die russische Exklave Kaliningrad und an das mit Russland verbündete Belarus. Seit dem russischen Angriff auf die Ukraine sieht sich das Land bedroht. In der EU gibt es wieder Streit über die Sanktionen gegen Russland. Laut der irischen Ratspräsidentschaft konnten sich die Mitgliedstaaten nicht darauf einigen, heute auslaufende Strafmaßnahmen gegen rund 3000 Personen, Einrichtungen und Unternehmen um 12 Monate zu verlängern. Sie wurden vorerst nur um 7 Tage verlängert, um weiter zu beraten. Grund war, Diplomaten zufolge, die Forderung der Slowakei und Frankreichs, den russischen Oligarchen Alisher Usmanov von der Sanktionsliste zu streichen. Das brandenburgische Oberlandesgericht verhandelt von heute an über eine Klage gegen den Discounter Lidl. Eingereicht hatte sie der Bundesverband der Verbraucherzentralen. Gisela Former berichtet, worum es dabei genau geht.
2: Viele Menschen haben sie auf dem Handy, Apps von großen Handelsketten. In diesem Fall die Lidl Plus App. Mit ihr, so verspricht es der Discounter, könne man beim Einkaufen mehr sparen, durch extra Rabatte. Aber nur, wenn man die App verwendet. Die Verbraucherschützer sehen genau darin eine Diskriminierung. Sie kritisieren, dass Ältere ohne Smartphone, Kinder oder Menschen mit Behinderung benachteiligt würden, weil sie die Apps häufig nicht nutzen könnten oder dürften. Auch gegen andere Supermarkt-Apps haben die Verbraucherschützer schon geklagt.
0: Das waren die Nachrichten. Das Wetter in Deutschland. Am Tage meist freundlich und trocken, am Abend von der Nordsee her Schauer. Höchstwerte 20 Grad in Nordfriesland bis 30 Grad am Kaiserstuhl. Am Mittwoch Schauer oder Gewitter, zeitweise sonnig, 16 bis 25 Grad. Donnerstag abends von Nordwesten her Regen, 16 bis 24 Grad. Es ist 5:03 Uhr.
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1: Um 6 Uhr mit Inken Henkel. Der oberste Gerichtshof der USA hat den Eilantrag von Präsident Trump zur Einschränkung der Briefwahl vor den Zwischenwahlen im November abgelehnt. Das Gericht folgte einer unteren Instanz, die das Vorhaben schon gestoppt hatte. Aus Washington Ralf Borchardt.
2: Zumindest für die Kongress-Zwischenwahlen Anfang November bleibt es bei den bisherigen Regeln. Diese sind von großer Bedeutung, weil bis zu einem Drittel der Wählerinnen und Wähler in den USA per Brief abstimmen, in vielen Bundesstaaten vor allem Anhänger der Demokraten. Trump hatte im März per Dekret bestimmt, dass die Post nur noch Briefwahlunterlagen an diejenigen verschicken soll, die auf von der Bundesregierung abgesegneten Wählerlisten stehen. Dagegen hatten zahlreiche

0: etliche demokratisch regierte Bundesstaaten geklagt.
1: In Litauen hat es einen Zwischenfall mit einer Drohne gegeben. Wie das Nationale Krisenzentrum mitteilte, haben Kampfflugzeuge der NATO das Fluggerät abgeschossen, nachdem es in den litauischen Luftraum eingedrungen war. Woher die Drohne kam, ist bisher nicht bekannt. Litauens Präsident Nausėda schrieb, er danke den NATO-Einsatzkräften für ihre schnelle Reaktion. Das baltische Land grenzt an die russische Exklave Kaliningrad und an das mit Russland verbündete Belarus. In Brandenburg verhandelt das Oberlandesgericht von heute an über eine Klage gegen den Discounter Lidl und dessen App. Eingereicht hat sie der Bundesverband der Verbraucherzentralen. Gisela Former aus der NDR Nachrichtenredaktion berichtet, worum es genau geht.
2: Viele Menschen haben sie auf dem Handy, Apps von großen Handelsketten. In diesem Fall die Lidl Plus App. Mit ihr, so verspricht es der Discounter, könne man beim Einkaufen mehr sparen, durch extra Rabatte. Aber nur, wenn man die App verwendet. Die Verbraucherschützer sehen genau darin eine Diskriminierung. Sie kritisieren, dass Ältere ohne Smartphone, Kinder oder Menschen mit Behinderung benachteiligt würden, weil sie die Apps häufig nicht nutzen könnten oder dürften. Auch gegen andere Supermarkt-Apps haben die Verbraucherschützer schon geklagt.
1: In der Region Hannover kommt es heute wegen eines Warnstreiks zu Ausfällen im Busverkehr. Die Gewerkschaft Verdi hat die Beschäftigten von Regiobus Hannover dazu aufgerufen, von heute früh an für rund 4 Stunden die Arbeit niederzulegen. Laut dem Unternehmen fahren voraussichtlich bis 9.30 Uhr keine Busse der Sprint-H-Linien. Im Schülerverkehr soll es dagegen kaum Beeinträchtigungen geben. Hintergrund ist die bundesweite Tarifrunde zum Eisenbahntarifvertrag für private Verkehrsunternehmen. Nach den Schüssen auf einen 14-Jährigen in einem Hamburger Kulturverein fordert die Gewerkschaft der Polizei ein neues Präventionsprogramm gegen Jugendkriminalität. Es soll jungen Menschen zeigen, wie kriminelle Banden neue Mitglieder anwerben und dass Gewalt zu Verletzungen und manchmal sogar zum Tod führt. Die Gewerkschaft will damit in Schulen, in der Jugendhilfe und in den sozialen Medien ansetzen. Bei der Tat am Sonntagabend waren ein 14-Jähriger durch Schüsse am Bein verletzt und ein 20-Jähriger durch einen Messerstich verletzt worden. In Los Angeles sind in der Nacht die Emmys vergeben worden, die begehrtesten US-Fernsehpreise. Als beste Dramaserie wurde wie im vergangenen Jahr The Pitt ausgezeichnet. Sie spielt in der Notaufnahme eines Krankenhauses in den USA und wird vor allem für ihre humanistische Handlung und die einfühlsame Darstellung der Figuren gefeiert. Abräumer des Abends war die Serie Widow's Bay, die insgesamt 14 Emmys gewann, darunter den für die beste Comedy-Serie und den für Matthew Rhys als bester Hauptdarsteller. In der zweiten Fußball-Bundesliga gibt es eine erste Trainerentlassung. Hannover 96 hat auf den schlechten Saisonstart reagiert und sich von Christian Tietz getrennt. Aus der NDR-Sportredaktion Tom Gernke.
3: Nach etwas über einem Jahr ist nun schon wieder Schluss. Trainer Christian Tietz muss gehen nach nur 4 Punkten aus 5 Spielen. Allen voran Geschäftsführer Jonas Bold vermied zuletzt ein klares Bekenntnis zu Tietz. Die beiden sollen sich in entscheidenden Transferfragen nicht einig gewesen sein. Tietz war im vergangenen Sommer aus Magdeburg gekommen, hätte 96 in der ersten Saison fast in die Bundesliga geführt. Für das Spiel am Sonntag gegen Bochum übernimmt nun interimsweise U23-Trainer Lars Bahlemann. Die Nachfolge auf der Cheftrainerposition soll zeitnah geregelt werden.
1: Das waren die Nachrichten. Das Wetter in Norddeutschland? Heiter bis wolkig, gegen Abend an der Nordsee Regen, teils gewittrig, Höchstwerte 20 bis 27 Grad. Morgen unbeständig, im Osten teils gewittriger Regen, an der Nordsee ein Wechsel aus Sonne, Wolken, Schauern und Gewittern, maximal 18 bis 20 Grad. Am Donnerstag oft bewölkt, auch mal Regen, 16 bis 19 Grad und am Freitag mal Regen, mal Sonne, vereinzelt Gewitter, wieder 16 bis 19 Grad. Es ist 6.05 Uhr.
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1: Und wir haben keine Störungsmeldungen und wünschen allen eine gute Fahrt.
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0: Ich fand zur Vesperzeit in einem Dom mich wieder und setzte mich im Seitenschiff auf eine Holzbank nieder. Schräg vor mir saß ein Mann, der spielte dort mit Karten. Sie müssen damit, sprach ich, bis nach der Messe warten. Der Fremde hob den Kopf und sah mir ins Gesicht. Verzeihen Sie, mein Herr, aber ich spiele nicht. Kommt mit hinaus, sagt er, indem er sich entfernt. Ich zeig Ihnen, was man von meinen Karten lernt. Und draußen im Portal dort, wo es niemand stört, hat mir der Fremde dann sein Kartenspiel erklärt. Mit jedem Ass, sprach er, soll ich erinnert werden, es gibt nur einen Schöpfer des Himmels und der Erden. Die zwei, sagt mir, zwei Menschen gab's im Paradies, Adam und seine Frau, die welche Eva hieß. Ziehe ich die Karte 3, so heißt das für den Frommen, 3 heilige Könige sind nach Bethlehem gekommen. 4 Evangelisten zu unseres Herrn Ruhm haben uns gebracht, das Evangelium. 5 Kieselsteine suchte sich David aus im Bach, dann legte mit der Schleuder den Goliath er flach. In 6 Tagen schwerer Arbeit erschuf sich unser Herr die Menschen, Tiere, Pflanzen, die Erde und das Meer. Am 7. Tage ruhte der liebe Gott sich aus auf einer kleinen Bank vor seinem goldenen Haus. 8 Menschen, wohlgezählt 8 nur, und zwar die Frommen sind bei der großen Sintflut damals nicht umgekommen. Noah und die 3 Söhne, das sind zusammen 4, und jede ihrer Frauen. Danach schloss sich die Tür. 9 Aussätzige in Israel, bis auf den Tod erkrankt, haben für ihre Heilung dem Herrn nicht mal gedankt. 10 Gebote Moses den Auserwählten gab, als er vom Berge Sinai zum Volke stieg hinab. Ich habe hier 4 Buben, ich habe hier 4 Damen, ich habe hier 4 Könige, das sind 12 zusammen. 12 Stunden hat der Tag, 12 Stunden jede Nacht, 12 Monate das Jahr, so wird die Zeit gemacht. Herz, Karo, Pick und Treff, 4 Farben in der Hand. 4 Jahreszeiten färben Wald, Wiese, Feld und Land. 52 Karten habe ich in meinem Spiel, nun zähl im Jahr die Wochen, es sind genauso viel. Und zählen wir die Punkte, so sind es ohne Frage 365, so viel ein Jahr hat Tage. Moment, sagte ich, nachdem ich Papier und Blei genommen, ich kann nur auf 364 kommen. Ja, meinte da der Fremde mit einem stillen Lachen. Sie dürfen nie die Rechnung ohne den Joker machen.
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1: Um 7 Uhr mit Inken Henkel. Der oberste Gerichtshof der USA hat den Eilantrag von Präsident Trump zur Einschränkung der Briefwahl vor den Zwischenwahlen im November abgelehnt. Das Gericht folgte einer unteren Instanz, die das Vorhaben schon gestoppt hatte. Aus Washington Ralf Borchardt.
2: Zumindest für die Kongress-Zwischenwahlen Anfang November bleibt es bei den bisherigen Regeln. Diese sind von großer Bedeutung, weil bis zu einem Drittel der Wählerinnen und Wähler in den USA per Brief abstimmen, in vielen Bundesstaaten vor allem Anhänger der Demokraten. Präsident Trump hat immer wieder behauptet, die Briefwahl ermögliche Wahlbetrug. Dafür gibt es aber keinerlei stichhaltige Belege. Trump hatte im März per Dekret bestimmt, dass die Post nur noch Briefwahlunterlagen an diejenigen verschicken soll, die auf von der Bundesregierung abgesegneten Wählerlisten stehen. Dagegen hatten zahlreiche demokratisch regierte Bundesstaaten geklagt.
1: In Litauen hat es einen Zwischenfall mit einer Drohne gegeben. Wie das Nationale Krisenzentrum mitteilte, haben Kampfflugzeuge der NATO das Fluggerät abgeschossen, nachdem es in den litauischen Luftraum eingedrungen war. Woher die Drohne kam, ist bisher nicht bekannt. Litauens Präsident Nausėda schrieb, er danke den NATO-Einsatzkräften für ihre schnelle Reaktion. Das baltische Land grenzt an die russische Exklave Kaliningrad.

0: Rat und an das mit Russland verbündete Belarus. Wegen des russischen Angriffs auf die Ukraine sieht sich auch Litauen bedroht. In Brandenburg verhandelt das Oberlandesgericht von heute an über eine Klage gegen den Discounter Lidl und dessen App. Eingereicht hat sie der Bundesverband der Verbraucherzentralen. Gisela Former aus der NDR-Nachrichtenredaktion berichtet, worum es genau geht.
1: Viele Menschen haben sie auf dem Handy, Apps von großen Handelsketten. In diesem Fall die Lidl Plus App. Mit ihr, so verspricht es der Discounter, könne man beim Einkaufen mehr sparen, durch extra Rabatte. Aber nur, wenn man die App verwendet. Die Verbraucherschützer sehen genau darin eine Diskriminierung. Sie kritisieren, dass Ältere ohne Smartphone, Kinder oder Menschen mit Behinderung benachteiligt würden, weil sie die Apps häufig nicht nutzen könnten oder dürften. Auch gegen andere Supermarkt-Apps haben die Verbraucherschützer schon geklagt.
0: Wegen neuer Rekordpreise für Benzin und Diesel an den Tankstellen diskutieren Politiker weiter über Reaktionen. Kurzfristige Erleichterungen sind allerdings nicht in Sicht. Aus Berlin, Frank Eichmann.
2: Keine Hoffnung auf bald sinkende Spritpreise macht der deutsche Mineralölverband Fuels und Energie. Dessen Sprecher Gersdorf sagt der Rheinischen Post, eine völlige Marktnormalisierung sei erst im nächsten Jahr zu erwarten. Entscheidend die weitere Entwicklung im Nahen Osten. Dem stimmt die SPD in einem Positionspapier zwar zu, daneben würden die Mineralölkonzerne die aktuelle Lage aber schamlos ausnutzen und Rekordgewinne auf Kosten der Bürger machen. Die Forderung, eine europäisch koordinierte Übergewinnsteuer und ein Spritpreisdeckel wie in Belgien oder Luxemburg. Das wäre bei uns zu kompliziert, konterte bereits gestern eine Sprecherin des Bundeswirtschaftsministeriums. Ministerin Reiche schlägt dagegen gezielte Finanzspritzen für Geringverdiener oder eine vorübergehende Anhebung der Pendlerpauschale vor.
0: In Los Angeles sind die Emmys verliehen worden, die wichtigsten Auszeichnungen der US-Fernsehindustrie. Insgesamt vergibt die Television Academy jedes Jahr mehr als 100 Preise. Aus Los Angeles, Gabi Biesinger.
3: Die Horror-Comedy-Serie Widow's Bay über eine fiktive Insel an der amerikanischen Ostküste, die ihr Grusel-Image aufmöbeln möchte, wurde als beste Comedy-Serie ausgezeichnet und stellte mit insgesamt 14 Emmys einen neuen Rekord in der Kategorie auf. Die zweite Staffel der Krankenhausserie The Pitt war als Dramaserie mit 25 Nominierungen ins Rennen gegangen und nahm nur 6 Emmys mit nach Hause. Aber dafür immerhin in den Top-Kategorien beste Dramaserie und bester Hauptdarsteller.
0: Fußball-Zweitligist Hannover 96 hat sich von Trainer Christian Tietz getrennt. Der Klub reagiert damit auf den schlechten Saisonstart der Niedersachsen mit nur einem Sieg aus den ersten 5 Spielen. Wer neuer Trainer in Hannover wird, ist noch unklar. Am kommenden Sonntag beim Spiel gegen Bochum soll die Mannschaft von U23-Coach Lars Barlemann betreut werden. Das waren die Nachrichten. Das Wetter in Norddeutschland: heiter bis wolkig, gegen Abend fällt an der Nordsee Regen, teils gewittrig, Höchstwerte 20 bis 27 Grad. Morgen ist es unbeständig, im Osten fällt teils gewittriger Regen, an der Nordsee gibt es einen Wechsel aus Sonne, Wolken, Schauern und Gewittern, maximal 18 bis 20 Grad. Am Donnerstag ist es oft bewölkt, es fällt auch mal Regen bei 16 bis 19 Grad und am Freitag mal Regen, mal Sonne, vereinzelt Gewitter, wieder 16 bis 19 Grad. Es ist 7.05 Uhr.
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0: A1 Osnabrück Richtung Bremen zwischen Bremen-Brinkum und Hemelingen 3 Kilometer stockender Verkehr. A24 Berlin Richtung Hamburg zwischen Schwarzenbeek-Grande und Witzhafe 3 Kilometer stockender Verkehr. Das war's vom Verkehr. Allen eine gute Fahrt.
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1: Um 8 Uhr mit Inken Henkel. Der oberste Gerichtshof der USA hat den Eilantrag von Präsident Trump zur Einschränkung der Briefwahl vor den Zwischenwahlen im November abgelehnt. Das Gericht folgte einer unteren Instanz, die das Vorhaben schon gestoppt hatte. Aus Washington Ralf Borchardt.
2: Zumindest für die Kongress-Zwischenwahlen Anfang November bleibt es bei den bisherigen Regeln. Diese sind von großer Bedeutung, weil bis zu einem Drittel der Wählerinnen und Wähler in den USA per Brief abstimmen, in vielen Bundesstaaten vor allem Anhänger der Demokraten. Präsident Trump hat immer wieder behauptet, die Briefwahl ermögliche Wahlbetrug. Dafür gibt es aber keinerlei stichhaltige Belege. Trump hatte im März per Dekret bestimmt, dass die Post nur noch Briefwahlunterlagen an diejenigen verschicken soll, die auf von der Bundesregierung abgesegneten Wählerlisten stehen. Dagegen hatten zahlreiche demokratisch regierte Bundesstaaten geklagt.
1: In Litauen hat es einen Zwischenfall mit einer Drohne gegeben. Wie das Nationale Krisenzentrum mitteilte, haben Kampfflugzeuge der NATO das Fluggerät abgeschossen, nachdem es in den litauischen Luftraum eingedrungen war. Woher die Drohne kam, ist bisher nicht bekannt. Litauens Präsident Nauseda schrieb, er danke den NATO-Einsatzkräften für ihre schnelle Reaktion. Das baltische Land grenzt an die russische Exklave Kaliningrad und an das mit Russland verbündete Belarus. Wegen des russischen Angriffs auf die Ukraine sieht sich auch Litauen bedroht. In Brandenburg verhandelt das Oberlandesgericht von heute an über eine Klage gegen den Discounter Lidl und dessen App. Eingereicht hat sie der Bundesverband der Verbraucherzentralen. Gisela Former aus der NDR-Nachrichtenredaktion berichtet, worum es genau geht.
3: Viele Menschen haben sie auf dem Handy, Apps von großen Handelsketten. In diesem Fall die Lidl Plus App. Mit ihr, so verspricht es der Discounter, könne man beim Einkaufen mehr sparen, durch extra Rabatte. Aber nur, wenn man die App verwendet.

0: Die Verbraucherschützer sehen genau darin eine Diskriminierung. Sie kritisieren, dass Ältere ohne Smartphone, Kinder oder Menschen mit Behinderung benachteiligt würden, weil sie die Apps häufig nicht nutzen könnten oder dürften. Auch gegen andere Supermarkt-Apps haben die Verbraucherschützer schon geklagt.
1: Wegen neuer Rekordpreise für Benzin und Diesel an den Tankstellen diskutieren Politiker weiter über Reaktionen. Kurzfristige Erleichterungen sind allerdings nicht in Sicht. Aus Berlin, Frank Eichmann.
2: Keine Hoffnung auf bald sinkende Spritpreise macht der deutsche Mineralölverband Fuels und Energie. Dessen Sprecher Gersdorf sagt der Rheinischen Post, eine völlige Marktnormalisierung sei erst im nächsten Jahr zu erwarten. Entscheidend die weitere Entwicklung im Nahen Osten. Dem stimmt die SPD in einem Positionspapier zwar zu, daneben würden die Mineralölkonzerne die aktuelle Lage aber schamlos ausnutzen und Rekordgewinne auf Kosten der Bürger machen. Die Forderung, eine europäisch koordinierte Übergewinnsteuer und ein Spritpreisdeckel wie in Belgien oder Luxemburg.
1: In Los Angeles sind in der Nacht die Emmys vergeben worden, die begehrtesten US-Fernsehpreise. Als beste Dramaserie wurde wie im vergangenen Jahr The Pitt ausgezeichnet. Sie spielt in der Notaufnahme eines Krankenhauses in den USA und wird vor allem für ihre humanistische Handlung und die einfühlsame Darstellung der Figuren gefeiert. Abräumer des Abends war die Serie Widow's Bay, die insgesamt 14 Emmys gewann, darunter den für die beste Comedy-Serie und den für Matthew Rhys als bester Hauptdarsteller. In der zweiten Fußball-Bundesliga gibt es eine erste Trainerentlassung. Hannover 96 hat auf den schlechten Saisonstart reagiert und sich von Christian Tietz getrennt. Aus der NDR-Sportredaktion Tom Gerntke.
3: Nach etwas über einem Jahr ist nun schon wieder Schluss. Trainer Christian Tietz muss gehen nach nur 4 Punkten aus 5 Spielen. Allen voran Geschäftsführer Jonas Bold vermied zuletzt ein klares Bekenntnis zu Tietz. Die beiden sollen sich in entscheidenden Transferfragen nicht einig gewesen sein. Tietz war im vergangenen Sommer aus Magdeburg gekommen, hätte 96 in der ersten Saison fast in die Bundesliga geführt. Für das Spiel am Sonntag gegen Bochum übernimmt nun interimsweise U23-Trainer Lars Bahlemann. Die Nachfolge auf der Cheftrainerposition soll zeitnah geregelt werden.
1: Das waren die Nachrichten. Das Wetter in Norddeutschland: heiter bis wolkig, gegen Abend an der Nordsee Regen, teils gewittrig, Höchstwerte 20 bis 27 Grad. Morgen ist es unbeständig, im Osten fällt teils gewittriger Regen. An der Nordsee gibt es einen Wechsel aus Sonne, Wolken, Schauern und Gewittern, maximal 18 bis 21 Grad. Am Donnerstag oft bewölkt, auch mal Regen, 16 bis 20 Grad. Am Freitag mal Regen, mal Sonne, vereinzelt Gewitter, 17 bis 20 Grad. Es ist 8.05 Uhr.
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1: Mit Stau und stockendem Verkehr ab 3 Kilometer Länge. A1 Osnabrück Richtung Bremen zwischen Dreieck Stur und Bremen-Hemelingen. 5 Kilometer stockender Verkehr vor der Baustelle. A2 Berlin Richtung Hannover zwischen Irxleben und Eilsleben. 8 Kilometer stockender Verkehr wegen Bauarbeiten. Nochmal A2 Hannover Richtung Dortmund zwischen Hannover-Herrenhausen und Wunstorf-Kohlenfeld. 4 Kilometer stockender Verkehr. Die A20 Kreuz Uckermark Rostock wird zwischen Pasewalk Süd und Pasewalk Nord wegen Bauarbeiten von 8:30 bis 16 Uhr gesperrt. A27 Bremen Richtung Bremerhaven zwischen Bremerhaven Süd und Geestemünde. 3 Kilometer stockender Verkehr im Baustellenbereich. Überall, wo es geht, eine gute Fahrt.
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7: Hallihallo und herzlich willkommen an diesem Dienstagmorgen. Wie schön, dass Sie auch schon so fit und fröhlich an meiner Seite sind. Ich bin Carsten Gross und habe einen ganz tollen Starter für alle, die mit mir heute noch einmal den Spätsommer begrüßen möchten. Unser Sonnenscheinchen heißt Nana Muscuri. Einen schönen guten Morgen.

Das war unverkennbar Christina Bach und das war einer ihrer ganz großen Hits aus dem Jahr 1995. Hörst du denn noch immer El Martino? Natürlich, na klar. Und am liebsten bei NDR Schlager. Wir sind im Norden zu Hause und wir spielen Hits von gestern und heute. Wir sind national und instrumental sehr gut aufgestellt. Wir sind immer auf der Höhe der Zeit. Wir sind emotional und international extrem gut bei der Musik. Hier ist zum Beispiel einer der besten amerikanischen Songschreiber. Hier ist Glen Campbell.

Graham, Bonnie und sein Girl mit dem La La La. Seine Frau heißt übrigens Iris. Die beiden sind seit 1984 verheiratet, gehen seitdem fast immer gemeinsam durchs Leben. Sie begleitet ihn auch, wann immer es möglich ist, auf seine Schlagerkreuzfahrten. Ab und zu zieht es ihn nämlich immer noch wie magisch zu seinen Fans. Graham präsentiert dann sein Hit-Medley, während die Gattin Iris an Bord die Annehmlichkeiten einer Seereise genießt. Das Ehepaar Bonnie verbindet also ganz kreativ das Angenehme mit dem Nützlichen. Top!

Das war Mary Rose mit ihrem Hillbilly Man. So wollten sie den Titel für die deutschen Hitparaden denn aber doch nicht taufen. Ja, und so wurde das Lied schließlich erst zum Arizona Man und dann zu einem der großen Hits der so beliebten Sängerin, die inzwischen ja im Unruhestand ist. Herzliche Grüße also nach Hamburg-Wellingsbüttel, wo Mary Rose immer mal wieder gute Freundinnen begrüßt. Zuletzt mal wieder Peggy March. Das sind immer so schöne Bilder, die sie da verschickt. Wir schicken Ihnen jetzt den Elton John mit seinem Daniel ins Haus. Thank you.

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3: 15. September 1971. Nein, das ist kein normales Schiff, das da heute vor 55 Jahren auf dem Weg nach Alaska ist. Auf dem alten Fischkutter sind 12 Kanadier, die sich etwas in den Kopf gesetzt haben. Sie wollen den Atomtest verhindern, den die USA auf den Aleuteninseln planen. Es ist die erste Aktion der Umweltorganisation Greenpeace. Eins der Gründungsmitglieder ist Ben Metcalf. Er wird im kanadischen Radiosender CBC interviewt.
4: Der Zweck von Greenpeace ist es, die Meinung der Menschen weltweit zu vertreten, die gegen diesen Test sind. Ob wir aber erfolgreich sind, hängt davon ab, wie sensibel die USA darauf reagieren.
3: Kleiner Fischkutter gegen Weltmacht. Obwohl die Medien ausführlich über die erste Greenpeace-Aktion berichten, wird der Atomtest nicht verhindert. Aber diese Aktion macht Greenpeace weltweit bekannt. Und schon bald bilden sich in vielen Ländern Ableger der Umweltorganisation. Der Rest ist Geschichte.

0: Na Mensch, da war sie doch mal wieder, die Miezekatze Pussycat. Nicht nur was für Katzenfreunde. Bei uns kommen ja alle auf ihre Kosten, die den Tag am liebsten mit guter Musik und in angenehmer Begleitung verbringen möchten. Und das, wenn möglich, rund um die Uhr.
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1: Aaron,
2: Lorenz,
3: Jan,
4: Leon.
0: Und zusammen sind wir die Band
5: Millionen.
0: Und ihr hört jetzt brandneu unsere erste Single Millionen auf eurem besten Sender. Und wir freuen uns riesig drüber.

dahin. Die Zeit der Schmetterlinge geht auch so langsam, aber sicher zu Ende. Ganz so wie der traumhafte Sommer 2026. Das war eine sehr schöne Zeit und das war eine noch schönere Zeitreise mit dem Franzosen Daniel Gérard. Der hatte europaweit 1971 einen Mega-Hit. Ein Geniestreich, sein Butterfly. Er konnte den Titel ja auch ganz wunderbar auf Deutsch präsentieren und war rückblickend bestimmt eine der angenehmsten Erscheinungen in den wilden 70ern. Ganz sympathisch, ganz charmant. Und ganz heiter geht es jetzt weiter mit NDR Schlager. Wir sind im Norden zu Hause. Guten Morgen.

0: 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Um 9 Uhr mit Tarek Yusbashi. Der oberste Gerichtshof der USA hat den Eilantrag von Präsident Trump zur Einschränkung der Briefwahl vor den Zwischenwahlen im November abgelehnt. Das Gericht folgte einer unteren Instanz, die das Vorhaben bereits gestoppt hatte. Aus Washington Ralf Borchert.
1: Zumindest für die Kongress-Zwischenwahlen Anfang November bleibt es bei den bisherigen Regeln. Diese sind von großer Bedeutung, weil bis zu einem Drittel der Wählerinnen und Wähler in den USA per Brief abstimmen, in vielen Bundesstaaten vor allem Anhänger der Demokraten. Präsident Trump hat immer wieder behauptet, die Briefwahl ermögliche Wahlbetrug. Dafür gibt es aber keinerlei stichhaltige Belege. Trump hatte im März per Dekret bestimmt, dass die Post nur noch Briefwahlunterlagen an diejenigen verschicken soll, die auf von der Bundesregierung abgesegneten Wählerlisten stehen. Dagegen hatten zahlreiche demokratisch regierte Bundesstaaten geklagt.
0: Eine russische Fregatte hat nach Angaben Dänemarks vor der Küste des Landes zwei Leuchtkugeln auf einen dänischen Militärhubschrauber abgefeuert. Die Geschosse hätten den Helikopter nur knapp verfehlt, teilte das Militär des NATO-Landes mit. Der Hubschrauber sei auf einem Routineeinsatz gewesen, um die russische Fregatte in internationalen Gewässern zu fotografieren. Bei der Leuchtmunition handele es sich um Pyrotechnik, die auf See üblicherweise als Warnsignal genutzt werde, hieß es in der Mitteilung weiter. Dänemark will jetzt den russischen Botschafter einbestellen. Moskau äußerte sich bislang nicht zu dem Vorfall. Bundesinnenminister Dobrindt und der Präsident des Bundeskriminalamts München informieren am Vormittag über aktuelle Entwicklungen im Bereich der Bandenkriminalität. In Berlin stellen sie die Zahlen für das vergangene Jahr 2025 vor. Im Fokus stehen die organisierte Kriminalität und die Rauschgiftkriminalität. In beiden Bereichen hat es in den vergangenen Jahren in Deutschland deutliche Anstiege gegeben. Außerdem sind die Behörden über die zunehmende Gewaltbereitschaft im öffentlichen Raum alarmiert, vor allem in Großstädten wie Berlin und Köln. Angesichts neuer Rekordpreise für Benzin und Diesel an den Tankstellen diskutieren Politiker weiter über Reaktionen. Kurzfristige Erleichterungen sind allerdings nicht in Sicht. Aus Berlin, Frank Eichmann.
2: Keine Hoffnung auf bald sinkende Spritpreise macht der deutsche Mineralölverband Fuels und Energie. Dessen Sprecher Gersdorf sagt der Rheinischen Post, eine völlige Marktnormalisierung sei erst im nächsten Jahr zu erwarten. Entscheidend die weitere Entwicklung im Nahen Osten. Dem stimmt die SPD in eine Position.

0: Papier zwar zu, daneben würden die Mineralölkonzerne die aktuelle Lage aber schamlos ausnutzen und Rekordgewinne auf Kosten der Bürger machen. Die Forderung, eine europäisch koordinierte Übergewinnsteuer und ein Spritpreisdeckel wie in Belgien oder Luxemburg.
1: Das brandenburgische Oberlandesgericht verhandelt von heute an über eine Klage gegen den Discounter Lidl. Der Bundesverband der Verbraucherzentralen wirft dem Unternehmen Diskriminierung vor. Hintergrund sind extra Rabatte für Kunden, die die Lidl Plus App nutzen. Die Verbraucherschützer kritisieren, dass Ältere ohne Smartphone sowie Kinder und Menschen mit Behinderung benachteiligt würden, weil sie solche Apps häufig nicht nutzen könnten oder dürften. In Los Angeles sind die Emmys verliehen worden, die wichtigsten Auszeichnungen der US-Fernsehindustrie. Insgesamt vergibt die Television Academy jedes Jahr mehr als 100 Preise. Aus Los Angeles, Gabi Biesinger.
2: Die Horror-Comedy-Serie Widow's Bay über eine fiktive Insel an der amerikanischen Ostküste, die ihr Grusel-Image aufmöbeln möchte, wurde als beste Comedy-Serie ausgezeichnet und stellte mit insgesamt 14 Emmys einen neuen Rekord in der Kategorie auf. Die zweite Staffel der Krankenhausserie The Pitt war als Dramaserie mit 25 Nominierungen ins Rennen gegangen und nahm nur 6 Emmys mit nach Hause. Aber dafür immerhin in den Top-Kategorien beste Dramaserie und bester Hauptdarsteller.
1: Fußball-Zweitligist Hannover 96 hat sich von Trainer Christian Tietz getrennt. Der Klub reagiert damit auf den schlechten Saisonstart der Niedersachsen mit nur einem Sieg aus den ersten 5 Spielen. Wer neuer Trainer in Hannover wird, ist noch unklar. Am kommenden Sonntag beim Spiel gegen Bochum soll die Mannschaft von U23-Coach Lars Barlemann betreut werden. Das waren die Nachrichten. Das Wetter in Norddeutschland. Heiter bis wolkig, gegen Abend an der Nordsee Regen, teils gewittrig bei Höchstwerten von 20 bis 27 Grad. Morgen unbeständig, im Osten teils gewittriger Regen, an der Nordsee Wechsel aus Sonne, Wolken, Schauern und Gewittern bei maximal 18 bis 21 Grad. Am Donnerstag oft bewölkt, auch mal Regen, 16 bis 20 Grad. Und am Freitag mal Regen, mal Sonne, vereinzelt Gewitter bei 17 bis 20 Grad. Es ist 9.05 Uhr.
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1: Mit Stau oder stockendem Verkehr ab 3 Kilometer Länge. A1 Osnabrück Richtung Bremen, zwischen Dreieck Stur und Bremen-Hemelingen, 6 Kilometer stockender Verkehr vor der Baustelle. A2 Berlin Richtung Hannover, zwischen Irxleben und Eilsleben, 8 Kilometer stockender Verkehr wegen Bauarbeiten. A2 Hannover Richtung Dortmund, zwischen Hannover-Herrenhausen und Wunstorf-Kohlenfeld, 4 Kilometer stockender Verkehr. Die A20 Kreuz Uckermark-Rostock ist zwischen Pasewalk Süd und Pasewalk Nord wegen Bauarbeiten bis 16 Uhr gesperrt. A27 Bremen Richtung Bremerhaven, zwischen Bremerhaven Süd und Geestemünde 3 Kilometer stockender Verkehr im Baustellenbereich. Und A36 Fienenburg Richtung Wolfenbüttel, zwischen Schladen Süd und Flöte 3 Kilometer stockender Verkehr. Das war's. Allen unterwegs eine gute Fahrt.
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6: Ganz fantastischen Dienstagmorgen, das wünsche ich Ihnen. Mein Name ist Carsten Gross. Gleich erfülle ich wieder Ihre Musikwünsche. Außerdem können Sie grüßen. Hier ist ein Wunsch von Roland Kaiser. 7 Fässer Wein.

Guten Tag, mein Sohn. 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

0: ein ganz ausgefuchster Popsong von der Gruppe Fuchs. Aber einen kleinen Kritikpunkt habe ich denn doch. Eine Überdosis Glück, das gibt das doch gar nicht.
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2: Ich bin die Marlies Sander aus Schönebeck. Wir haben am 15. September unseren 64. Hochzeitstag. Wir haben wunderschöne Ehejahre verbracht und erlebt. Ich würde mich freuen, wenn Sie das Lied Bring mir die schönen Ehejahre zurück. Danke.

Das war eine Herzensangelegenheit für Marlies aus Schönebeck. Bring mir noch einmal die Jahre zurück. Der unvergessene Roger Whittaker. Die Marlies hatte kurz entschlossen und ganz mutig zum Telefon gegriffen. 08000 40 40 30 ist ja ihre kostenfreie Hotline direkt zu unserem Anrufbeantworter. Dem können Sie rund um die Uhr Ihre Grüße, Ihre Wünsche und vor allem Ihre Geschichten anvertrauen. Sie können aber auch ins Internet gehen. Unter ndr.de/schlagerwunsch hat sich zum Beispiel auch Sabine Czytrek gemeldet. Sie lebt in Hannover und sie möchte gerne Andrea Berg hören. Du hast mich tausendmal belogen.

Auch das ist NDR-Schlager. Großartige lateinamerikanische Klänge vom José Feliciano, der, man höre und staune, seit 2015 auch einen Wohnsitz in Niederösterreich hat. Dort sogar ein eigenes Studio. Er produziert dort immer noch fleißig. Und wir würden uns natürlich freuen, wenn wir mal wieder neue, frische Musik vom José hören würden.

0: So harmonisch können wir wach und frisch werden mit André Stade. Genie, wach auf. Der Hit, der Song für alle, die ein bisschen länger ausgeschlafen haben. 9.32 Uhr, kurz nach halb 10.
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0: Jetzt mit Andreas Sperling.
2: Die AfD hat bei der Kommunalwahl in Niedersachsen stark zugelegt. Nun wird sie ihren Wahlerfolg aber gar nicht voll umsetzen können, denn die Partei hat mehr Sitze in den kommunalen Räten geholt, als sie besetzen kann. Maren Bruns.
3: In mehr als der Hälfte der Landkreise in Niedersachsen hat die AfD nicht genügend Kandidatinnen und Kandidaten für die errungenen Mandate in den Kommunalparlamenten, und zwar in 22 von 36 Landkreisen. 219 Sitze kann die AfD insgesamt in Niedersachsen nicht besetzen. Bei der SPD sind es beispielsweise 10, die Grünen können landesweit 4 nicht besetzen. Die meisten AfD-Kandidaten fehlen im Landkreis Osnabrück, 25 sind es da, auch in den Kommunen in den Landkreisen Leer und Aurich fehlen jeweils mehr als 20 AfD-Kandidaten. Das Problem? Nachnominieren geht nicht. Da ist das Kommunalwahlrecht eindeutig. Also bleiben die Sitze bis zum Ablauf der Wahlperiode unbesetzt. Und das heißt auch, dass sich das Gremium verkleinert und sich die Mehrheitsverhältnisse gegenüber dem Stimmenergebnis verschieben.
2: Wegen einer IT-Panne hat die Staatsanwaltschaft Hamburg 2 Monate lang keine elektronischen Dokumente verschickt. Der Fehler blieb erstmal unbemerkt bis vor wenigen Tagen. Zuerst hatte das Hamburger Abendblatt über den Vorfall berichtet. Benedikt Barthe.
4: Rund 17.000 Schreiben sind einfach nicht rausgegangen. Darunter auch solche zu laufenden Prozessen oder Ermittlungen. Etwa Aufforderungen an Anwälte und Mitteilungen, wenn Verfahren eingestellt wurden. Schuld war laut Staatsanwaltschaft ein Update der Behördensoftware Mester vom 9. Juli. Und auch die Kontrollsoftware hat das Problem mit dem elektronischen Postversand nicht erkannt und keinen Alarm geschlagen. Der Fehler fiel erst auf, als sich besorgte Anwälte an die Staatsanwaltschaft wandten, weil sie nichts mehr von ihren Verfahren gehört hatten. Die Staatsanwaltschaft ließ daraufhin den Softwarefehler schnell beheben. Die liegen gebliebenen Schreiben wurden Anfang vergangener Woche verschickt. Und auch neue gehen jetzt ohne Probleme raus. Das sorgt plötzlich für viel Arbeit auf einmal bei Anwälten. Fristen, die während der Panne gesetzt wurden, sollen großzügig verlängert werden, sagte eine Sprecherin. Die Behörde will nun prüfen, wie solche Fehler künftig früher erkannt werden können.
2: In Neubrandenburg im Kreis Mecklenburgische Seenplatte sollen Kinder und Jugendliche einen 14-Jährigen gequält und schwer verletzt haben. Die insgesamt 10 Tatverdächtigen sind zwischen 9 und 15 Jahren alt. Sven-Peter Martens berichtet.
5: Das 14-jährige Opfer hatte sich nicht selbst bei der Polizei gemeldet. Die Gewalttaten sind über ein Video, das der Polizei übermittelt worden war, ans Tageslicht gekommen. Darauf ist zu sehen, wie die Kinder und Jugendlichen den 14-Jährigen treten, schlagen und ihm Verbrennungen zufügen. Die Beamten konnten etliche Tatverdächtige in dem Video identifizieren, da sie schon vorher mit Gewalttaten aufgefallen waren. Die unter 14-Jährigen sind noch nicht strafmündig. Das bedeutet, sie bekommen einen Akteneintrag, der kann dann bei möglichen weiteren Vergehen eine Rolle spielen. Gegen die Jugendlichen, die 14 Jahre und älter sind, laufen Ermittlungen, unter anderem wegen des Verdachts der gefährlichen Körperverletzung.
2: Mit dem Sommer geht in diesen Tagen auch so langsam die Freibadsaison zu Ende. In Schleswig-Holstein sind viele Betreiber der mehr als 60 Freibäder zufrieden mit der Saison. Für einige war dieser Sommer nach eigenen Angaben sogar der bislang erfolgreichste überhaupt. Aaron Schlichting, mit einigen Freibadbetreibern hat er gesprochen.
6: Das Wetter sei wie immer der entscheidende Faktor gewesen, sagen die Betreiber übereinstimmend. So kamen beispielsweise in das Freibad Erfte rund 16.000 Badegäste, 700 mehr als im Vorjahr. Der Betreiber des Freibads Aukrug spricht mit 48.000 Besuchern sogar von einem Rekordjahr. Doch nicht in allen Fällen spielte nur das gute Wetter eine Rolle. So profitierte das Freibad Lensahn nach eigener Einschätzung auch davon, dass sich in der nahen Ostsee Blaualgen ausgebreitet hatten. Das Freibad Trappenkamm konnte mit einem neuen Imbissbereich punkten. Es erreichte nach eigenen Angaben dadurch Rekordumsätze und Rekordbesucherzahlen. Doch trotz dieser guten Bilanz blicken viele Betreiber auch sorgenvoll in die Zukunft. So seien die steigenden Energiekosten und die in die Jahre gekommenen Schwimmbecken ein großes Problem.

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0: auf ein Wiederhören mit Cliff Richard.
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0: Ist es nicht toll? Ist es nicht genial? Das sind nämlich schon unsere Spielregeln. Wir spielen Ihnen gleich einen Musikschnipsel vor. Wenn Sie den erkennen, gehört es gleich schon Ihnen, das NDR Schlager-Dabi, ein DAB Plus Radio von Technisat. Und wenn Sie sich so ein bisschen auskennen mit Hits und Musik der letzten 6 Jahrzehnte, dann sollte das eigentlich klappen. Vielleicht klappt es ja auch, wenn Sie durchkommen bei mir. 08000 40 40 50. Ich suche jetzt einen Kandidaten oder eine Kandidatin für unser tolles Quiz. Erkennen Sie die Melodie.

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1: Wir haben jetzt den heißen Draht nach Dortmund, aber nicht in den Ruhrpott, sondern quasi in die grüne Lunge. Kann das sein? Schönen guten Morgen, Jutta.
2: Ja, guten Morgen. Ja, grüne Lunge ist richtig.
1: Prima. Und das ist ein bisschen überraschend, dass man in Dortmund, ich gucke mir gerade hier die Bilder in den verschiedenen Suchmaschinen an, da ist ja mehr grün als Häuser, muss ich sagen, da bei Ihnen in Brackel. Das ist ein Stadtbezirk von Dortmund, hier richtig?
2: Ja, noch ein anderer Ort, der heißt Dortmund-Asseln. Und das ist direkt am Wald und Feld.
1: Und Sie haben mir verraten, jetzt kurz noch eben das Schlager-Derby unter den Nagel reißen und dann ab in die Natur, richtig?
2: Ja, das wäre schön, ja.
1: Gut, dann wollen wir auch gar nicht lange zaudern und zögern. Sind Sie bereit? Darf ich Ihnen den Musikschnitzel vorhören?
2: Sehr gerne.
1: Hier kommt das Musikschnitzel.

0: Ja, das ist doch toll. So soll das doch sein.
1: Dankeschön.
0: Und damit sind Sie doch voll im Plan heute, Jutta Biebert aus Dortmund.
1: Erster also, kann der Tag nicht werden heute.
0: Ja, das freut mich und das merken wir auch. So viel entspannte Fröhlichkeit. Herzliche Grüße nach Brackel, ein Ortsteil von Dortmund.
1: Ja, ja, vielen Dank.
0: Und ich glaube, Sie wollen, ich habe Ihren Mann im Hintergrund gehört. Kann das
1: Nein,
0: sein?
1: Nein, ich bin alleine.
0: Ach
1: der
0: so.
1: Ist nicht da. Den habe ich weggeschickt.
0: Okay. Aber Sie werden ihm natürlich die frohe Nachricht nachher überbringen. Herzliche Grüße. Danke fürs Mitmachen.
1: Danke
0: und natürlich,
1: auch.
0: Wir lieben auch Western Union auf der Autobahn. Einen tollen Schlagertag noch, Jutta.
1: Ja, danke schön.
0: Tschüss.

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1: Um 10 Uhr mit Tarek Yusbashi. Die organisierte Kriminalität bleibt in Deutschland ein großes Problem. International vernetzte Tätergruppen stellen die Sicherheitsbehörden vor große Herausforderungen. Das geht aus dem aktuellen Lagebild zur organisierten Kriminalität hervor, den Innenminister Dobrindt und BKA-Präsident Münch vorgestellt haben. Aus Berlin, Dietrich Karl-Meurer.
2: Die Behörden führten 683 Ermittlungen und damit gut 5% mehr als im Jahr zuvor. Die Täter arbeiten häufig über Ländergrenzen hinweg. Gewalt spielt eine wichtige Rolle. Das beschreiben die nun vom Bundesinnenministerium und Bundeskriminalamt vorgelegten Bundeslagebilder Organisierte Kriminalität und Rauschgiftkriminalität 2025. Der Drogenhandel blieb der Schwerpunkt, vor Wirtschaftsdelikten, Steuer- und Zolldelikten sowie Schleusungskriminalität. Mehr als jedes dritte Verfahren entfiel auf diesen Bereich. Vor allem Kokain spielt eine große Rolle. Nach Einschätzung des BKAs gelangt die Droge weiter in großen Mengen nach Deutschland und Europa. Die Gesamtzahl der Rauschgiftdelikte ging allerdings deutlich zurück.
1: Der oberste Gerichtshof der USA hat Pläne der Regierung gestoppt, die Briefwahl einzuschränken. Die Richter lehnten einen Eilantrag von Präsident Trump ab. Aus der NDR-Nachrichtenredaktion Janine Artist.
3: Die Entscheidung ist von großer Bedeutung, weil in den USA fast ein Drittel der Wähler per Briefwahl abstimmt und im November Zwischenwahlen anstehen. Die Regierung wollte ihre Änderung noch davor durchsetzen. Eine mögliche Folge wäre gewesen, dass viele US-Amerikaner nicht per Post hätten wählen können. Präsident Trump behauptet immer wieder, die Briefwahl führe zu Betrug. Belegen kann er das nicht. Die Zwischenwahlen gelten als wichtiger Stimmungstest für Trump. Den Republikanern droht im Repräsentantenhaus eine Niederlage. Im Senat könnte es eine Pattsituation geben.
1: Eine russische Fregatte hat nach Angaben Dänemarks vor der Küste des Landes zwei Leuchtkugeln auf einen dänischen Militärhubschrauber abgefeuert. Die Geschosse hätten den Helikopter nur knapp verfehlt, teilte das Militär des NATO-Landes mit. Der Hubschrauber sei auf einem Routineeinsatz gewesen, um die russische Fregatte in internationalen Gewässern zu fotografieren. Bei der Leuchtmunition handele es sich um Pyrotechnik, die auf See üblicherweise als Warnsignal genutzt werde, hieß es in der Mitteilung weiter. Dänemark will jetzt den russischen Botschafter einbestellen. Moskau äußerte sich bislang nicht zu dem Vorfall. In den Niederlanden haben Unbekannte den Bahnverkehr massiv gestört. Wie der Schienennetzbetreiber ProRail mitteilte, legten die Täter an mehreren Stellen Rohre auf die Gleise. Betroffen seien vor allem der Zugverkehr in der nördlichen Hälfte der Niederlande. Die Rohre hätten dazu geführt, dass das Computersystem der Bahn Signale bekommen habe, wonach die Gleise an den betroffenen Stellen belegt und damit nicht befahrbar seien. Die Sabotage hat demnach massive Auswirkungen auf den Bahnverkehr gehabt. Nach der Kommunalwahl in Niedersachsen bleiben in mehreren Räten Sitze unbesetzt. Davon betroffen ist vor allem die AfD. Die Partei hat teilweise mehr Sitze geholt, als sie besetzen kann. Wo das überall der Fall ist, berichtet Maren Bruns.
4: In mehr als der Hälfte der Landkreise in Niedersachsen hat die AfD nicht

0: genügend Kandidatinnen und Kandidaten für die errungenen Mandate in den Kommunalparlamenten. 219 Sitze kann die AfD insgesamt in Niedersachsen nicht besetzen. Bei der SPD sind es beispielsweise 10. Die Grünen können landesweit 4 nicht besetzen. Das Problem? Nachnominieren geht nicht. Also bleiben die Sitze bis zum Ablauf der Wahlperiode unbesetzt. Und das heißt auch, dass sich das Gremium verkleinert und sich die Mehrheitsverhältnisse gegenüber dem Stimmenergebnis verschieben.
1: In Los Angeles sind in der Nacht die Emmys vergeben worden. Als beste Dramaserie wurde wie im vergangenen Jahr The Pitt ausgezeichnet. Sie spielt in der Notaufnahme eines Krankenhauses in den USA und wird vor allem für ihre humanistische Handlung und die einfühlsame Darstellung der Figuren gefeiert. Abräumer des Abends war die Serie Widow's Bay, die insgesamt 14 Emmys gewann, darunter den für die beste Comedy-Serie und den für Matthew Reese als bester Hauptdarsteller. Das waren die Nachrichten. Das Wetter in Norddeutschland: heiter bis wolkig, gegen Abend an der Nordsee Regen, teils gewittrig, bei Höchstwerten von 20 bis 27 Grad. Morgen unbeständig, im Osten teils gewittriger Regen, an der Nordsee Wechsel aus Sonne, Wolken, Schauern und Gewittern bei maximal 18 bis 21 Grad. Am Donnerstag oft bewölkt, auch mal Regen, 16 bis 20 Grad. Und am Freitag mal Regen, mal Sonne, vereinzelt auch Gewitter, dann bei 17 bis 20 Grad. Es ist 10.05 Uhr.
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1: A1 Osnabrück Richtung Bremen. Zwischen Bremen-Brinkum und Hemelingen 3 Kilometer stockender Verkehr vor der Baustelle. A2 Berlin Richtung Hannover. Zwischen Irxleben und Eilsleben 8 Kilometer stockender Verkehr wegen Bauarbeiten. A2 Hannover Richtung Dortmund. Zwischen Hannover-Herrenhausen und Wunstorf-Kohlenfeld 3 Kilometer stockender Verkehr. Und die A20 Kreuz Uckermark-Rostock ist zwischen Pasewalk Süd und Pasewalk Nord wegen Bauarbeiten bis ca. 16 Uhr gesperrt. Eine sichere und gute Fahrt.
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3: Guten Tag.
5: Einsteigen, anschnallen, durchstarten und abheben mit den größten Hits von gestern und heute und dem Fernando Express. Ich bin Carsten Gross und freue mich auf unsere gemeinsame Schlagerreise.

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Yeehaw, 10.14 Uhr im Original von Country-Legende Willie Nelson und dem bereits verstorbenen Waylon Jennings. Beide sind aus der Musikszene in Nashville ja gar nicht wegzudenken. Viele Male war auch Gunther Gabriel dort, um sich von seinen Helden und Vorbildern inspirieren zu lassen. Das war also sein ehrbares Mädchen. Und wir bleiben gleich beim Thema, haben neue, frische Musik für Sie hier bei NDR Schlager. Und zwar von einem Niederländer, der uns in das Oui, einmal eins der Liebe einführen möchte. Gleich nach einem Gute-Laune-Klassiker und einer Attacke auf unsere Lachmuskeln.

Wahlweise ein Ausblick oder eine Rückschau auf ein gelungenes Wochenende. Earth and Fire mit ihrer Version eines, ja, harmonischen Wochenendes. Ich hatte Ihnen ja das Einmaleins der Liebe versprochen. Keine Bange, jetzt wird nicht geturnt. Der Niederländer Michiel Wolsing arbeitet seit Jahren in seinem eigenen Tonstudio an der richtigen Musik für einen Top-Hit. Ob das jetzt der große Wurf wird, hören wir doch am besten selber. Das Einmaleins der Liebe.

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Haben Sie mal wieder Lust auf einen Kinoabend? Dann kann ich Ihnen die Top 5 mal eben vorstellen. Immerhin 3 deutsche Produktionen sind in diesen Top 5. Unter anderem Steckerlfisch-Fiasko, Vaterland und auch Das gewisse Etwas. Auf Platz 2 Fantasy, die Odyssee. Und dann wird's nochmal ganz abgefahren, Spider-Man. Mit Abstand auf Platz 1 der deutschen Kinocharts.

0: Ach, wunderbar. Kopfkino hier bei NDR Schlager. Die Winnetou-Melodie von Martin Böttcher. Ihm gehört mit Sicherheit die Hälfte des Erfolgs der Winnetou-Verfilmung. Das fand übrigens auch Filmproduzent Horst Wendland, der eigentlich nur jemanden suchte, der ihm die Edgar-Wallace-Reihe richtig gut mit Musik unterlegen sollte. Ja, so hatten alle was davon, vor allem wir. Bis in alle Ewigkeit reiten wir mit Winnetou und Old Shatterhand in die Morgensonne.
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0: Stadt mit der Nase im Wind.
1: Oh, wie schön. Direkt aus dem Hafen, die Stadt mit der Nase im Wind. Haben Sie wiedererkannt, die Hamburg All-Stars? Ja, wer war dabei? Zum Beispiel Jan Vedder, Heidi Kabel, Udo Lindenberg, Rolf Zukowski, Dagmar Berghoff, Wilhelm Wieben, Karl Dall, Corny Littmann und ich meine, ich hätte auch den nächsten kurz gehört. Hier ist Volker Lechtenbrink. 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

0: Oldie but Goldie hier bei NDR Schlager. Breaking up is hard to do. Frei nach Nils Sedaka. Liebe hält uns fit, frisch und gesund. Findet übrigens auch Schlagerstar Alessa.
1: Es gibt drei Dinge, würde ich behaupten, die dich lang fit und gesund halten. Weil in erster Linie ist es, dass du glücklich bist mit dir selber, dass du was machst, wo du nicht jeden Tag frustriert aufstehst, ja, oder mit Menschen umgibst, die dich ärgern oder Energie kosten, sondern Freude machen. Das zweite ist gesunde Ernährung. Mhm. Das Um und Auf natürlich, weil die ernährungsbedingten Krankheiten bei uns sind ja zuhauf zu finden. Und das dritte ist also guten Sport, Muskeltraining. Wenn du auf die drei Dinge schaust, dann hast du sehr gute Karten, lange fit und gesund zu bleiben.

Ich kenne kaum jemanden, der den größten Hit vom König von Mallorca nicht kennt. Das Bett im Kornfeld. Wir geben ihm mal ein kurzes Gesundheitsupdate. Wie geht es denn Jürgen Drews? Den Umständen entsprechend gut. Das war ein kleiner Schockmoment für seine Fans, als er vor kurzem mit einem Rollator in München gesehen wurde. Er steht dazu, gar keine Diskussion. Das Ding gibt ihm Sicherheit. Ja, und dann haben wir auch seine Tochter Joelina gesehen. Sie hat mal ein Foto von sich und ihrem Papa Jürgen gepostet auf einem Weg zum Auftritt. Früher hat er auf dem Beifahrersitz gesessen und sich fahren lassen. Heute sitzt er da wieder, aber heute kommt er einfach mal mit, wenn er als stolzer Papa zu den Auftritten seiner Tochter unterwegs ist.

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1: Um 11 Uhr mit Tarek Yusbashi. Die organisierte Kriminalität ist laut Bundesinnenminister Dobrindt in Deutschland weiter auf dem Vormarsch. Die Zahl der Verfahren steige ebenso wie die Bereitschaft zur Gewalt, sagte der CSU-Politiker bei der Vorstellung der aktuellen Lagebilder zur organisierten Kriminalität und Rauschgift in Berlin. Dabei werde Gewalt zunehmend als Dienstleistung angeboten.
2: Wir stellen fest, dass die Kriminalität Leistungen immer deutlicher auch anbietet und verkauft, sich arbeitsteilig organisiert. Nach dem Prinzip, einer plant, einer bezahlt, einer schlägt zu. Besonders perfide ist dabei, dass auch Minderjährige zunehmend für Verbrechen missbraucht werden, dass Minderjährige auch zunehmend als sogenannte Wegwerftäter eingesetzt werden.
1: Bundesinnenminister Dobrindt. Der oberste Gerichtshof der USA hat Pläne der Regierung gestoppt, die Briefwahl einzuschränken. Die Richter lehnten einen Eilantrag von Präsident Trump ab. Aus der NDR-Nachrichtenredaktion Janine Artist.
3: Die Entscheidung ist von großer Bedeutung, weil in den USA fast ein Drittel der Wähler per Briefwahl abstimmt und im November Zwischenwahlen anstehen. Die Regierung wollte ihre Änderung noch davor durchsetzen. Eine mögliche Folge wäre gewesen, dass viele US-Amerikaner nicht per Post hätten wählen können. Präsident Trump behauptet immer wieder, die Briefwahl führe zu Betrug. Belegen kann er das nicht. Die Zwischenwahlen gelten als wichtiger Stimmungstest für Trump. Den Republikanern droht im Repräsentantenhaus eine Niederlage. Im Senat könnte es eine Pattsituation geben.
1: Eine russische Fregatte hat nach Angaben Dänemarks vor der Küste des Landes zwei Leuchtkugeln auf einen dänischen Militärhubschrauber abgefeuert. Die Geschosse hätten den Helikopter nur knapp verfehlt, teilte das Militär des NATO-Landes mit. Der Hubschrauber sei auf einem Routineeinsatz gewesen, um die russische Fregatte in internationalen Gewässern zu fotografieren. Bei der Leuchtmunition handle es sich um Pyrotechnik, die auf See üblicherweise als Warnsignal genutzt werde, hieß es in der Mitteilung weiter. Moskau äußerte sich bislang nicht zu dem Vorfall. In weiten Teilen der zentralen und nördlichen Niederlande ist der Zugverkehr durch Sabotage an den Gleisanlagen zum Erliegen gebracht worden. Nach Angaben des Netzbetreibers legten bislang unbekannte Täter auf verschiedenen Streckenabschnitten Rohre über die Gleise. Dadurch habe das Computersystem der Bahn Signale bekommen, wonach die Gleise an den betroffenen Stellen nicht befahrbar seien. Zu möglichen Motiven gab es zunächst keine Erkenntnisse. Das US-Verteidigungsministerium hat eingeräumt, dass wegen des Iran-Kriegs die Munition bei den Streitkräften knapp geworden ist. Aus einem Bericht des Pentagon an den Kongress geht hervor, dass in den ersten 4 Monaten des Einsatzes Kosten von umgerechnet knapp 29 Milliarden Euro entstanden sind, davon allein rund 19 Milliarden Euro für verbrauchte Munition. Dies habe zu strategischen Bestandslücken und Engpässen in der Nachschubversorgung geführt. US-Präsident Trump hatte wiederholt Bedenken hinsichtlich einer Munitionsknappheit zurückgewiesen und von praktisch unbegrenzten Vorräten der Armee gesprochen. Nach der Kommunalwahl in Niedersachsen bleiben in mehreren Räten Sitze unbesetzt. Davon betroffen ist vor allem die AfD. Die Partei hat teilweise mehr Sitze geholt, als sie besetzen kann. Wo das überall der Fall ist, berichtet Maren Bruns.
4: In mehr als der Hälfte der Landkreise in Niedersachsen hat die AfD nicht genügend Kandidatinnen und Kandidaten für die errungenen Mandate in den Kommunalparlamenten. Und zwar in 22 von 36 Landkreisen. 219 Sitze kann die AfD insgesamt in Niedersachsen nicht besetzen. Bei der SPD sind es beispielsweise 10. Die Grünen können landesweit 4 nicht besetzen. Die meisten AfD-Kandidaten fehlen im Landkreis Osnabrück, 25.

0: 20 sind es da. Auch in den Kommunen in den Landkreisen Leer und Aurich fehlen jeweils mehr als 20 AfD-Kandidaten. Das Problem? Nachnominieren geht nicht. Da ist das Kommunalwahlrecht eindeutig. Also bleiben die Sitze bis zum Ablauf der Wahlperiode unbesetzt. Und das heißt auch, dass sich das Gremium verkleinert und sich die Mehrheitsverhältnisse gegenüber dem Stimmenergebnis verschieben.
1: Das waren die Nachrichten. Das Wetter in Norddeutschland: heiter bis wolkig, gegen Abend an der Nordsee Regen, teils gewittrig bei Höchstwerten von 20 bis 27 Grad. Morgen unbeständig, im Osten teils gewittriger Regen, an der Nordsee Wechsel aus Sonne, Wolken, Schauern und Gewittern, maximal 18 bis 21 Grad. Am Donnerstag oft bewölkt, auch mal Regen, dann bei Temperaturen von 16 bis 20 Grad. Es ist 11.05 Uhr.
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1: Mit Stau oder stockendem Verkehr ab 3 Kilometer. A1 Osnabrück Richtung Münster zwischen Ladbergen und Greven 4 Kilometer. A2 Berlin Richtung Hannover zwischen Irxleben und Eisleben 8 Kilometer. Stockender Verkehr wegen Bauarbeiten. A2 Hannover Richtung Dortmund zwischen Hannover-Herrenhausen und Wunstorf-Kohlenfeld 3 Kilometer. Stockender Verkehr. A7 Kassel Richtung Hannover zwischen Bokenem und Derneburg-Salzgitter 4 Kilometer stockender Verkehr. Und die A20 Kreuz-Uckermark-Rostock ist zwischen Pasewalk Süd und Pasewalk Nord wegen Bauarbeiten bis 16 Uhr gesperrt. Das war's. Allen unterwegs eine gute Fahrt.
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5: Hallihallo, ich bin Carsten Gross und begrüße Sie ganz herzlich an diesem Dienstagvormittag. Zum Start in diese Schlagerstunde sind wir gleich zweimal musikalisch in Frankreich zu Gast. Mit Udo Jürgens in der Stadt der Liebe, in Paris, einfach nur so zum Spaß. Ja, und dann wäre da noch Joe Dassin. Der hatte zeitlebens Mädchen zum Träumen im Kopf.

Vielen Dank, das hat mal wieder Spaß gemacht. Heute ist der 15. September 2026 und heute vor genau 136 Jahren kam die bekannteste Krimi-Autorin der Welt zur Welt. Agatha Christie schrieb in ihrer Karriere 66 Romane, viele Kurzgeschichten und schon zu Lebzeiten zwei Autobiografien. Für ihre Klassiker recherchierte sie am Nil und fuhr mit dem legendären Orient Express. Zum Schreiben kam Agatha Christie aus Langeweile. Dabei war sie selbst eine spannende Persönlichkeit. Warum sie im Dezember 1926 für 11 Tage spurlos verschwand, das konnte im Gegensatz zu den Rätseln in ihren Krimis nie ganz geklärt werden. Mit Hercule Poirot und Miss Marple gehen weltweit immer noch Millionen Krimi-Fans zu Bett.

So klingt Musik von Paul Mazzolini. Als Gazebo hat er europäische Hitgeschichte geschrieben. Sein Titel I Like Chopin aus dem Jahr 83 ist ein Geniestreich, wird bis heute täglich in einem Unterhaltungsradio dieser Welt gespielt. Natürlich auch bei NDR Schlager. 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So wie der Wunsch von Ulla aus dem Landkreis Harburg: mit Wind unter den Flügeln ist sie nämlich glücklich. Bye.

Mensch, das ist ja die Schlagerstunde der Doppelpacks. Mit Chris Roberts und der Gruppe Wind haben wir sie gleich zweimal glücklich gemacht. Also das Glück doppelt gepachtet. Am Anfang der Stunde waren wir zweimal musikalisch in Frankreich unterwegs. Tja, und jetzt kommen wir zu einem der erfolgreichsten Comedy-Pärchen der amerikanischen Unterhaltungsbranche. Auf den Tag genau 10 Jahre haben Jerry Lewis und Dean Martin ihr Publikum begeistert. Auch im Fernsehen. Zum Beispiel der Jerry Lewis an der Schreibmaschine. The Typewriter haben wir gleich hier bei NDR Schlager. Vorweg sein Kumpel Dean Martin.

0: Beim letzten Anschlag, 11.31 Uhr, da sehen wir Jerry Lewis doch geradezu gleichsam irre, wie harmonisch auf dieser Schreibmaschine einhacken. Sie erinnern sich, das war Musik aus dem Film Der Ladenhüter. Geschrieben hat den Song allerdings ein gewisser Leroy Anderson.
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Mein lieber Scholli, die sind fast so lange im Geschäft, wie einige von uns alt sind. Seit 1967 sorgen Ricky e Poveri für die mediterranen Momente im Radio. Inzwischen leider vom Trio zu einem Duo geschrumpft, aber sie waren gerade erst auf Deutschland-Tournee. Wer es verpasst hat, bekam ein musikalisches Trostpflaster von NDR Schlager. Apropos, jemand, der immer Empathie, Mitgefühl und auch Trost spendet, ist der Hamburger Sänger, Produzent und Songschreiber Peter Sebastian. Damit kann ich leben, kommt genau aus dieser Abteilung.

Oh, da bekam der Charlie für seine Mark noch eine ganze Menge. Zum Beispiel 5 Brötchen in der Tüte oder einen starken Kaffee. Das war aus dem Schlagerjahr 1977. Und das war natürlich Wenke Mühre. 1 Mark für Charlie. 25 Jahre später, 2002, kam dann der Euro. Damals haben viele gedacht, da werde ich mich nie dran gewöhnen. Haben wir inzwischen prima geschafft. Aber das 1 Mark für Charlie, hasste man 1 Mark, das ist bis heute ein geflügeltes Wort.

ein guter Jahrgang aus dem Jahr 1966 und aus der Feder von Christian Bruhn. Er ist einer der erfolgreichsten deutschen Komponisten. Er wurde geboren vor über 91 Jahren in Wentorf bei Hamburg, lebt aber inzwischen in München, hat da ein Tonstudio und da arbeitet und tüftelt er eigentlich täglich, der Christian Bruhn. Über künstliche Intelligenz sagt er, die nutze ich nicht, da meine eigene Fantasie viel stärker ist als technische Hilfsmittel. Das lassen wir mal sacken.

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1: Um 12 Uhr mit Astrid Fietz. Der Handel mit Rauschgift macht nach wie vor den größten Teil der organisierten Kriminalität aus. Das geht aus dem Lagebild des Bundeskriminalamtes für das vergangene Jahr hervor. Die Zahl der Drogendelikte ist demnach um 5% gestiegen. Aus Berlin Oliver Neuroth.
2: Bundesinnenminister Dobrindt spricht von einer Kokainflut, die Deutschland gerade erlebt. Die Droge kommt vor allem aus Kolumbien und Ecuador. Kriminelle Banden haben den Transport professionalisiert. Sie setzen nicht mehr hauptsächlich darauf, dass die Schmuggelware in Containerschiffen deutsche Häfen erreicht. Die Banden laden das Kokain vor der Küste auf Segeljachten und Schnellboote, um dem Zoll zu entkommen. Die deutschen Sicherheitsbehörden haben im vergangenen Jahr weniger Kokain sichergestellt als im Jahr davor. Nur einen Bruchteil dessen, was aus Südamerika kommt, sagt BKA-Chef Münch.
1: Die Spritpreise in Deutschland sind erneut gestiegen. Nach Angaben des ADAC kostete ein Liter E10 gestern im Tagesschnitt fast 2,29 Euro, ein neuer Höchststand. Der Preis für Diesel stieg auf 2,41 Euro pro Liter. Niedersachsens Ministerpräsident Lies von der SPD bekräftigte die Forderung seiner Partei, die Spritpreise an den Tankstellen schnell zu deckeln. Die hohen Kosten seien ein massives Problem für Pendler, Familien, Handwerker und andere Betriebe, sagte Lies auf der Nutzfahrzeugmesse IAA Transportation in Hannover. Bundeswirtschaftsministerin Reiche von der CDU will anstelle eines Preisdeckels Geringverdiener finanziell entlasten. Die Welthandelsorganisation WTO warnt vor einer weiteren Zersplitterung des Welthandels. Sollten nur noch Staaten miteinander Handel betreiben, die sich politisch nahestehen, könnte die weltweite Wirtschaftsleistung demnach um mehr als 5% zurückgehen. Aus Genf Sandra Bieker.
3: Aktuell zeigt sich der Welthandel allerdings noch robuster als erwartet. So wächst der weltweite Warenhandel laut aktuellem WTO-Güterhandelsbarometer weiter, allen geopolitischen Spannungen und handelspolitischen Unsicherheiten zum Trotz. Die Welthandelsorganisation in Genf erklärt diese Entwicklung unter anderem mit der hohen Nachfrage nach elektronischen Bauteilen und Produkten im Zusammenhang mit künstlicher Intelligenz. Wie lange diese Entwicklung die negativen Folgen der Konflikte im Nahen Osten und Unsicherheiten in der Handelspolitik zumindest teilweise noch ausgleichen kann, ist nach Ansicht der WTO jedoch fraglich.
1: Eine russische Fregatte hat nach Angaben Dänemarks vor der Küste des Landes zwei Leuchtkugeln auf einen dänischen Militärhubschrauber abgefeuert. Die Geschosse hätten den Helikopter nur knapp verfehlt, teilte das Militär des NATO-Landes mit. Der Hubschrauber sei auf einem Routineeinsatz gewesen, um die russische Fregatte in internationalen Gewässern zu fotografieren. Bei der Leuchtmunition handele es sich um Pyrotechnik, die auf See üblicherweise als Warnsignal genutzt werde. Moskau äußerte sich bislang nicht zu dem Vorfall. Das US-Verteidigungsministerium hat eingeräumt, dass wegen des Iran-Kriegs die Munition bei den Streitkräften knapp geworden ist. Aus einem Bericht des Pentagon an den Kongress geht hervor, dass in den ersten 4 Monaten des Einsatzes Kosten von umgerechnet knapp 29 Milliarden Euro entstanden sind. Dies habe zu strategischen Bestandslücken und Engpässen in der Nachschubversorgung geführt. US-Präsident Trump hatte wiederholt Bedenken hinsichtlich einer Munitionsknappheit zurückgewiesen. Nach der Kommunalwahl in Niedersachsen bleiben in mehreren Räten Sitze unbesetzt. Davon betroffen ist vor allem die AfD. Die Partei hat teilweise mehr Sitze geholt, als sie besetzen kann. Wo das überall der Fall ist, berichtet Maren Bruns.
4: In mehr als der Hälfte der Landkreise in Niedersachsen hat die AfD nicht genügend Kandidatinnen und Kandidaten für die errungenen Mandate in den Kommunalparlamenten. 219 Sitze kann die AfD insgesamt in Niedersachsen nicht besetzen. Bei der SPD sind es beispielsweise 10, die Grünen können landesweit 4 nicht besetzen. Das Problem? Nachnominieren geht nicht, also bleiben die Sitze bis zum Ablauf der Wahlperiode unbesetzt. Und das heißt auch, dass sich das Gremium verkleinert und sich die Mehrheitsverhältnisse gegenüber dem Stimmenergebnis verschieben.
1: Die Leichtathletik-Weltmeisterschaften 2031 finden in München statt. Das hat der Weltverband World Athletics in Budapest bekannt gegeben. Rom und London gingen hingegen leer aus. Der Weltverband verkündete zudem, dass die Titelkämpfe im Jahr 2029 in Kenias Hauptstadt Nairobi ausgetragen werden. Damit steigt in 3 Jahren erstmals eine Leichtathletik-WM in Afrika. Und das waren die Nachrichten. Das Wetter in Norddeutschland. Heiter bis wolkig, vereinzelt Regen, zum Abend Schauer oder Gewitter, Höchstwerte 20 bis 27 Grad. Morgen Wolken, Sonne, gebietsweise Schauer und Gewitter, 18 bis 21 Grad. Am Donnerstag wieder Regen bei 6 bis 20 Grad und am Freitag unbeständig mit Sonne, Schauern und einzelnen Gewittern bei 17.

0: 10 bis 20 Grad. Es ist 12.05 Uhr.
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0: Stau oder stockender Verkehr ab 3 Kilometern. A1 Hamburg Richtung Osnabrück. Zwischen Bremer Kreuz und Arsten 4 Kilometer stockend im Baustellenbereich. A2 Berlin Richtung Hannover. Zwischen Ilxleben und Alsleben 8 Kilometer wegen Bauarbeiten. A2 Hannover Richtung Dortmund. Zwischen Hannover-Herrenhausen und Wunstorf-Kohlenfeld 3 Kilometer. A7 Kassel Richtung Hannover. Zwischen Bokenem und Dreiecksalzgitter 6 Kilometer vor der Baustelle. Und die A20 Kreuz Uckermark Rostock ist zwischen Pasewalk Süd und Pasewalk Nord wegen Bauarbeiten bis 16 Uhr gesperrt. Gute Fahrt.
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2: Guten Tag.
4: Mit den Stars auf Du und Du. Aus gut informierter Quelle wissen wir zum Beispiel, dass die nächste von ihren Freunden, Fans und vor allem in der Familie Vroni genannt wird. Vroni Fischer ist hier, unser Starter in eine traumhafte Schlagerstunde. Ich bin Carsten Gross, freue mich, dass auch Sie mit dabei sind. Jetzt kommt Vroni.

Anfang der 70er Jahre unfreiwillig, wie er sagt, zum Superstar befördert. Ja, und dann ist seine Karriere irgendwie im Sande verlaufen. 8 Millionen Tonträger hat Uli Martin verkauft. Er hatte alles, Talent, eine tolle Stimme, aber irgendwie hat er auch die falschen Leute getroffen auf seiner Karriereleiter. Was uns bleibt hier bei NDR Schlager, sind so traumhafte Schätzchen, wie das eben gehörte: Ich träume mit offenen Augen von dir. Der nächste hat es ein bisschen, ja, besser getroffen. Er ist bis heute unterwegs, geht es auch sehr gut, und das hören wir auch. Hier ist Gilbert O'Sullivan.

0: Ein bisschen deutsch-französische Freundschaft. Das war natürlich France Gall. Ein bisschen Goethe, ein bisschen Bonaparte. Die Französin ist regelmäßig zu Gast hier bei NDR Schlager. Der nächste heißt übrigens eigentlich Sven Baustian. Wie er allerdings zu seinem Künstlernamen kam, das erzählt er uns selbst.
1: Nachdem ich 19 oder 20 bin, war irgendwie so, habe ich den Spitznamen Johnny bekommen. Und das hat sich lange, lange gehalten. Und als ich mit meinen Jungs zusammengekommen bin und dann wir mit der Musik begonnen haben, hieß es irgendwann, möchtest du deinen eigenen Namen, Künstlernamen, wie hättest du es gerne? Einer von ihnen sagte, warum nicht Johnny? Ich meinte, am besten noch Johnny Hamburg. Und er meinte so, ja. Und tatsächlich ist es so geworden und so geblieben.

Sie hat so viel richtig gemacht. Vor allem hat sie uns ganz viele tolle Lieder mit ganz viel Gefühl präsentiert. Warum sie allerdings aus ihrem bürgerlichen Namen Chantal van Lee den Künstlernamen Dana Winner gemacht hat, also das würde mich dann irgendwann doch nochmal interessieren. Genauso interessiert mich, was denn der Spatz von Avignon nach dem Ende der sagenhaften Weltkarriere so alles anfängt. Ich schätze mal, Mireille Mathieu wird sich mal richtig ausschlafen.

0: Das Original beim Original. Perez Prado mit dem Mambo Number 5.
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0: Kollege Andreas Sperling bringt uns nochmal auf den aktuellen Stand der Dinge.
2: Nach den Schüssen auf einen 14-Jährigen in Hamburg-Ottensen hat sich die Gewerkschaft der Polizei geäußert. Sie fordert mehr Prävention vor Jugendkriminalität und möchte, dass der Senat aktiv wird. Elias Bartel.
3: Die Gewerkschaft der Polizei fordert vom Senat ein neues Programm gegen Jugendkriminalität. Schnelles Geld, echter Preis. Es soll jungen Menschen zeigen, wie kriminelle Banden neue Mitglieder anwerben und was Gewalt am Ende wirklich bedeutet. Die Gewerkschaft will damit in Schulen, in der Jugendhilfe und in sozialen Medien ansetzen, dort, wo Jugendliche ihre Vorbilder finden. Hamburger Gewerkschaftschef Lars Osburg sagt, noch wisse niemand, was genau hinter der Tat in Ottensen stecke. Der Fall zeige aber, wie nah Schusswaffengewalt jungen Menschen inzwischen komme. Wenn Waffen, Gewalt, schnelles Geld und kriminelle Macht als Zeichen von Erfolg inszeniert werden, dürfen wir als Gesellschaft das nicht achselzuckend hinnehmen, so Osburg. Nach einer eigenen Zählung der Gewerkschaft gab es bundesweit in den vergangenen 4 Wochen mindestens 29 Taten mit scharfen Schüssen. Die Ermittlungen zum Fall in Ottensen laufen weiter beim Landeskriminalamt.
2: Kinder und Jugendliche im Fokus der Polizei. Das gibt es nicht nur in der Großstadt. In Neubrandenburg im Kreis Mecklenburgische Seenplatte sollen Kinder und Jugendliche einen 14-Jährigen gequält und schwer verletzt haben. Die insgesamt 10 Tatverdächtigen sind zwischen 9 und 15 Jahren alt. Sven Peter Martens dazu.
4: Das 14-jährige Opfer hatte sich nicht selbst bei der Polizei gemeldet. Die Gewalttaten sind über ein Video, das der Polizei übermittelt worden war, ans Tageslicht gekommen. Darauf ist zu sehen, wie die Kinder und Jugendlichen den 14-Jährigen treten, schlagen und ihm Verbrennungen zufügen. Die Beamten konnten etliche Tatverdächtige in dem Video identifizieren, da sie schon vorher mit Gewalttaten aufgefallen waren. Die unter 14-Jährigen sind noch nicht strafmündig. Das bedeutet, sie bekommen einen Akteneintrag, der kann dann bei möglichen weiteren Vergehen eine Rolle spielen. Gegen die Jugendlichen, die 14 Jahre und älter sind, laufen Ermittlungen, unter anderem wegen des Verdachts der gefährlichen Körperverletzung.
2: Erstmals in der Geschichte der Bundesrepublik übernimmt heute eine Frau ein Fregattenkommando bei der Bundeswehr. Und zwar in Wilhelmshaven in Niedersachsen an Bord der Fregatte Rheinland-Pfalz. Frank Jakobs berichtet, warum das immer noch so besonders ist.
5: Frauen sind in der Bundeswehr immer noch in der Minderheit. Ihr Anteil liegt bei etwa 13%. Außerdem stehen Frauen bei der Bundeswehr erst seit 2011 alle Laufbahnen offen. Und der Weg zum Fregattenkapitän ist lang und anspruchsvoll. 15 Jahre und mehr kann dieser dauern. Nach Angaben der Bundeswehr haben bisher 2 Frauen auf Minensuchbooten das Kommando übernommen. Die dritte ist nun Fregattenkapitän Ute Niklas. Sie wird die Fregatte Rheinland-Pfalz übernehmen. Damit ist sie die erste Frau in der Geschichte der deutschen Marine mit einem Kommando über eine Fregatte, teilte die Marine mit. Sie habe schon umfassende Erfahrungen als ehemalige erste Offizierin auf einem solchen Kriegsschiff. Die Rheinland-Pfalz war zuletzt für planmäßige Instandsetzungen in der Werft in Wilhelmshaven. Nun habe Ute Niklas die Aufgabe, die Fregatte und die Mannschaft wieder bereit für den Einsatz zu machen.
2: Bis Silvester ist es noch eine Weile hin, aber große Events werden jetzt schon geplant. Und jetzt steht fest, in Hamburg wird es in diesem Jahr keine große Silvestershow im Hafen geben. Zum vergangenen Jahreswechsel war die ZDF-Party kurzfristig von Berlin nach Hamburg umgezogen. Jetzt hat der Sender die große Show aber komplett gestrichen. Warum? Das berichtet Frauke Reinig.
6: Eigentlich sollte die Show auf der schwimmenden Bühne vor dem Chicago-Kai ein Dauerbrenner werden. Das wurde zumindest vom Veranstalter und vom ZDF vor einem Jahr in Aussicht gestellt. Jetzt will das Zweite aber gar keine eigene Silvesterparty-Show mehr veranstalten. Stattdessen wird am Silvesterabend ein Special des Quiz-Champion gesendet, moderiert von Johannes B. Kerner, der zuletzt immer auf großer Bühne den Jahrescountdown runterzählte. Und Andrea Kiewel ist im Expertenteam der Sendung auch mit dabei. Die Hamburger Version der ZDF-Party konnte offenbar nicht so richtig überzeugen. Auch wenn sich der Hamburger Veranstalter zufrieden zeigte, blieben doch viele Tickets unverkauft und die Fernsehquoten fielen zu den Vorjahren noch weiter ab. Nicht einmal 2,5 Millionen Menschen wollten die Show auf der Elbe noch sehen, während rund 4,5 Millionen Florian Silbereisens Silvester-Schlagerboom in der ARD einschalteten. Ob es auch ohne ZDF-Party ein großes Feuerwerk am Hafen geben wird, ist noch unklar.

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1: Kollegin Kerstin Krominger, heute mal mit einer Story über vier schrullige Menschen und ihre Marotten.
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0: Gigi Anderson und seine Lena. Ich hätte fast gesagt, und da ist meine Martina.
1: Ja.
0: Ich freue mich immer so, wenn du da bist. Hallo Martina Gielitzer.
1: Ich freue mich auch. Hallo, es ist so schön, du hast jetzt Feierabend. Du kannst jetzt rausgehen. Es ist richtig warm.
2: Toll.
1: Also es geht auf 26, 27 Grad nochmal. Die Sonne scheint. Und trotzdem hat es schon so ein bisschen was spätsommerlich-herbstliches. Es ist so, so schön. Ich habe die ersten Kastanien gesehen. Mhm. Hatte erst noch vor, kurz rechts ranzufahren, um eine zu sammeln. Habe dann gedacht, nee, das machst du jetzt nicht. Da hast du noch
0: Zeit. Da kommen noch mehr, genau. Und soll ich dir was sagen? Ich habe gestern Nachmittag schon alles im Garten bereitgestellt. Die Liege an den richtigen Ort, Bücher und alles zurechtgelegt.
1: Und Radio, hoffe ich.
0: Das steht sowieso fest installiert da. Und ich habe mich auch schon den ganzen Vormittag, gucke ich raus und schiel immer so. Und wenn du sagst, es ist toll, dann freue ich mich auch drauf. Und wir haben ja echt eine Verlängerung dieses Jahr. Der Sommer 2026, ja, der lässt eigentlich keine Wünsche offen, oder?
1: Und das bleibt, ne? Also es kommt vielleicht mal ein bisschen Regen, aber dann auch nächste Woche soll es auch wieder so schön werden. Also von daher.
0: Und du bist ja auch ein Mensch wie ich. Ich mag den Herbst, wenn dann nachher diese Farbenpracht, wenn dann jemand einmal aus dem ganzen Tuschkasten alles einmal anpinselt, das ist ja auch schön,
1: oder? Ich mag aber auch Sturm und Regen.
0: Echt?
1: Ja, ich mag auch den Winter, ich mag alle Jahreszeiten. Das ist das Schöne.
0: Darüber reden wir morgen nochmal ganz in Ruhe. Schönen Nachmittag mit Martina Gielitzer.

0: Und darunter waren auch sogenannte Kriegswaffen wie Maschinengewehre. Und die Täter setzen die auch immer häufiger offen auf der Straße ein, auch tagsüber. Beispiele gab es da in den letzten Jahren aus Köln und Berlin. Kriminelle Clans setzen bei ihren Taten auch immer häufiger auf Jugendliche, die vor allem über soziale Netzwerke angeworben werden. Insgesamt geht es bei den meisten Fällen von organisierter Kriminalität um Drogenhandel und Verkauf. Mehr als 2000 Menschen sind nach dem Konsum von Drogen wie Kokain im vergangenen Jahr gestorben.
1: Das Tanken wird immer teurer. Jetzt hat Niedersachsens Ministerpräsident Lies die Bundesregierung aufgefordert, endlich gegenzusteuern. Die Spritpreise müssten schnell gedeckelt werden, sagte der SPD-Politiker bei der Eröffnung der Internationalen Automobilausstellung in Hannover.
2: Wir alle spüren die große Unzufriedenheit. Wir sehen es nicht mehr und hören es nicht mehr so deutlich, aber sie ist da. Menschen müssen sich Mobilität leisten können, müssen zur Arbeit, brauchen es für ihre Familie. Das gleiche gilt für Handwerk. Also wir brauchen endlich eine Antwort, ob es Spritpreisdeckel ist oder eine andere Lösung, ist mir egal. Ich will nur den Satz, wir brauchen keine Schnellschlüsse nicht mehr hören, weil wir haben seit Monaten das Problem und ich erwarte jetzt konkrete Lösungen. Also Spritpreisdeckel, Übergewinnsteuer, Steuern runter, all die Maßnahmen müssen jetzt sehr schnell geprüft und aber auch umgesetzt werden.
1: Niedersachsens Ministerpräsident Lies auf der IAA. Eine russische Fregatte hat nach Angaben Dänemarks vor der Küste des Landes zwei Leuchtkugeln auf einen dänischen Militärhubschrauber abgefeuert. Die Geschosse hätten den Helikopter nur knapp verfehlt, teilte das Militär des NATO-Landes mit. Der Hubschrauber sei auf einem Routineeinsatz gewesen, um die russische Fregatte in internationalen Gewässern zu fotografieren. Bei der Leuchtmunition handele es sich um Pyrotechnik, die auf See üblicherweise als Warnsignal genutzt werde. Moskau äußerte sich bislang nicht zu dem Vorfall. Auch in Litauen hat es einen Zwischenfall gegeben. Nach Regierungsangaben haben Kampfflugzeuge der NATO über dem Land eine Drohne abgeschossen. Das unbemannte Flugobjekt sei kurz nach Mitternacht von italienischen Eurofightern vom Himmel geholt worden, teilte das Verteidigungsministerium in Vilnius mit. Aus Stockholm, Jana Sinram.
3: Der Vorfall ereignete sich demnach in einer ländlichen Gegend rund 50 Kilometer südöstlich der zweitgrößten Stadt Kaunas. Der litauische Rundfunk berichtet, die Trümmerteile der Drohne seien inzwischen gefunden worden. Angaben dazu, ob es sich um eine russische oder eine ukrainische Drohne handelte, machte das litauische Militär zunächst nicht. Litauens Präsident Gitanas Nausėda dankte den Einsatzkräften der Militärallianz für ihre schnelle Reaktion. Angesichts der zunehmenden Aggression Russlands gegen die Ukraine sei diese Bereitschaft für die gesamte Region von entscheidender Bedeutung. In den vergangenen Monaten waren immer wieder ukrainische Drohnen in den Luftraum der drei baltischen Staaten Estland, Lettland und Litauen eingedrungen. Nach Angaben aus Kiew wurden sie durch russische Störmaßnahmen vom Kurs abgebracht.
1: Das US-Verteidigungsministerium hat eingeräumt, dass wegen des Iran-Kriegs die Munition bei den Streitkräften knapp geworden ist. Aus einem Bericht des Pentagon an den Kongress geht hervor, dass in den ersten 4 Monaten des Einsatzes Kosten von umgerechnet knapp 29 Milliarden Euro entstanden sind. Dies habe zu strategischen Bestandslücken und Engpässen in der Nachschubversorgung geführt. US-Präsident Trump hatte wiederholt Bedenken hinsichtlich einer Munitionsknappheit zurückgewiesen. In der Tarifrunde für die deutschen Seehäfen drohen unbefristete Streiks. Nach Angaben der Gewerkschaft Verdi haben mehr als 60% der Beschäftigten bei einer Befragung dafür gestimmt, das Angebot der Arbeitgeber abzulehnen. Die Hafenunternehmen hatten zuletzt 3,4% mehr Lohn geboten bei einer Laufzeit von einem Jahr. Verdi zufolge soll nun bei einer Urabstimmung bis zum 1. Oktober über Streiks entschieden werden. Die Leichtathletik-Weltmeisterschaften 2031 finden in München statt. Das hat der Weltverband World Athletic in Budapest bekannt gegeben. Rom und London gingen hingegen leer aus. Der Weltverband verkündete zudem, dass die Titelkämpfe im Jahr 2029 in Kenias Hauptstadt Nairobi ausgetragen werden. Damit steigt in 3 Jahren erstmals eine Leichtathletik-WM in Afrika. Das waren die Nachrichten. Das Wetter in Norddeutschland. Heiter bis wolkig, vereinzelt Regen, zum Abendschauer oder Gewitter. Höchstwerte 20 bis 27 Grad. Morgen Wolken, Sonne, gebietsweise Schauer und Gewitter bei 18 bis 21 Grad. Am Donnerstag wieder Regen bei 16 bis 20 Grad. Am Freitag unbeständig mit Sonne, Schauern und einzelnen Gewittern bei 17 bis 20 Grad. Es ist 13.05 Uhr.
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1: Stau oder stockend ab 3 Kilometer. A1 Hamburg Richtung Osnabrück zwischen Bremerkreuz und Arsten 4 Kilometer stockend im Baustellenbereich. A2 Berlin Richtung Hannover zwischen Kreuz Magdeburg und Alsleben 10 Kilometer wegen Bauarbeiten. A2 Hannover Richtung Dortmund zwischen Hannover-Herrenhausen und Wunstorf-Lute 5 Kilometer vor der Baustelle. A2 Hannover Richtung Dortmund zwischen Hannover-Herrenhausen und Wunstorf-Kohlenfeld

0: 3 Kilometer. A7 Hannover Richtung Kassel zwischen Hedemünden und Lutherberg 5 Kilometer. A7 Kassel Richtung Hannover zwischen Bokenem und Dreiecksalzgitter 6 Kilometer vor der Baustelle. Die A20 Kreuz Uckermark Rostock ist zwischen Pasewalk Süd und Pasewalk Nord wegen Bauarbeiten bis 16 Uhr gesperrt. Und A27 Bremen Richtung Bremerhaven zwischen Bremen-Fahr und Bremen-Überseestadt 3 Kilometer. Gute Fahrt.
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2: Guten Tag. An diesem sommerlichen Dienstag. Ich freue mich sehr, dass Sie mit dabei sind. Ich bin Martina Gielitzer.

Es gibt ja so Titel, da muss man einfach mitsingen. Vielleicht geht es Ihnen ja ähnlich. Wolfgang Petri, Du bist ein Wunder. Die schönsten Schlager, die hören Sie hier bei uns bei NDR Schlager im Norden zu Haus. Und das jeden Tag. Genießen Sie es heute bei diesem sommerlichen Wetter bei uns in Norddeutschland. Einfach nochmal raus, den Balkon irgendwie, vielleicht nochmal ein bisschen was draußen essen oder noch einen kleinen Spaziergang im Park oder vielleicht in die nächste Eisdiele. Also irgendwas muss man heute auf jeden Fall noch draußen machen, das Wetter genießen. Mit uns, mit den schönsten Schlagern. Schön, dass Sie mit dabei sind.

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2: 15. September 1971. Nein, das ist kein normales Schiff, das da heute vor 55 Jahren auf dem Weg nach Alaska ist. Auf dem alten Fischkutter sind 12 Kanadier, die sich etwas in den Kopf gesetzt haben. Sie wollen den Atomtest verhindern, den die USA auf den Aleuteninseln planen. Es ist die erste Aktion der Umweltorganisation Greenpeace. Eins der Gründungsmitglieder ist Ben Metcalf. Er wird im kanadischen Radiosender CBC interviewt.
3: Der Zweck von Greenpeace ist es, die Meinung der Menschen weltweit zu vertreten, die gegen diesen Test sind. Ob wir aber erfolgreich sind, hängt davon ab, wie sensibel die USA darauf reagieren.
2: Kleiner Fischkutter gegen Weltmacht. Obwohl die Medien ausführlich über die erste Greenpeace-Aktion berichten, wird der Atomtest nicht verhindert. Aber diese Aktion macht Greenpeace weltweit bekannt. Und schon bald bilden sich in vielen Ländern Ableger der Umweltorganisation. Der Rest ist Geschichte.

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Schön, dass Sie bei uns sind.

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1: Um 14 Uhr mit Astrid Fietz. Die organisierte Kriminalität ist laut Bundesinnenminister Dobrindt in Deutschland weiter auf dem Vormarsch. Die Zahl der Verfahren steige ebenso wie die Bereitschaft zur Gewalt, sagte der CSU-Politiker bei der Vorstellung der aktuellen Lagebilder zur organisierten Kriminalität und Rauschgift in Berlin. Dabei werde Gewalt zunehmend als Dienstleistung angeboten.
2: Wir stellen fest, dass die Kriminalität Leistungen immer deutlicher auch anbietet und verkauft, sich Arbeitsteil

0: SPD-Politiker bei der Eröffnung der Internationalen Automobilausstellung in Hannover.
1: Wir alle spüren die große Unzufriedenheit. Wir sehen es nicht mehr und hören es nicht mehr so deutlich, aber sie ist da. Menschen müssen sich Mobilität leisten können, müssen zur Arbeit, brauchen es für ihre Familie. Und das Gleiche gilt für Handwerk. Also wir brauchen endlich eine Antwort, ob es Spritpreisdeckel ist oder eine andere Lösung, ist mir egal. Ich will nur den Satz, wir brauchen keine Schnellschlüsse nicht mehr hören, weil wir haben seit Monaten das Problem und ich erwarte jetzt konkrete Lösungen. Also Spritpreisdeckel, Übergewinnsteuer, Steuern runter, all die Maßnahmen müssen jetzt sehr schnell geprüft und aber auch umgesetzt werden.
0: Niedersachsens Ministerpräsident Lies auf der IAA. Die dänische Regierungschefin Frederiksen sieht den jüngsten Vorfall mit einer russischen Fregatte in der Ostsee als Teil der hybriden Kriegsführung Russlands. Die NATO werde dadurch zunehmend herausgefordert. Als Antwort müsse Europa zusammenrücken und die Verteidigung stärken, so Frederiksen. Die russische Fregatte hatte gestern 2 Leuchtraketen auf einen dänischen Hubschrauber abgefeuert. Die Geschosse verfehlten den Helikopter offenbar nur knapp. Nach dänischen Angaben handelte es sich um einen Routineeinsatz, um das russische Marineschiff zu fotografieren. Auch in Litauen hat es einen Zwischenfall gegeben. Nach Regierungsangaben haben Kampfflugzeuge der NATO über dem Land eine Drohne abgeschossen. Das unbemannte Flugobjekt sei kurz nach Mitternacht vom italienischen Eurofighter vom Himmel geholt worden, teilte das Verteidigungsministerium in Vilnius mit. Aus Stockholm, Jana Sinram.
2: Der Vorfall ereignete sich demnach in einer ländlichen Gegend rund 50 Kilometer südöstlich der zweitgrößten Stadt Kaunas. Der litauische Rundfunk berichtet, die Trümmerteile der Drohne seien inzwischen gefunden worden. Angaben dazu, ob es sich um eine russische oder eine ukrainische Drohne handelte, machte das litauische Militär zunächst nicht. Litauens Präsident Gitanas Nausėda dankte den Einsatzkräften der Militärallianz für ihre schnelle Reaktion. Angesichts der zunehmenden Aggression Russlands gegen die Ukraine sei diese Bereitschaft für die gesamte Region von entscheidender Bedeutung.
0: Der Iran-Krieg hat beim US-Militär zu Engpässen bei wichtigen Waffen und zur Zerstörung von Ausrüstung geführt. Das geht aus einem offiziellen Bericht des amerikanischen Generalinspekteurs im Verteidigungsministerium hervor. Aus der NDR-Nachrichtenredaktion Christoph Johansen.
3: Es ist die erste offizielle und ausführliche Zwischenbilanz zu den Folgen des Iran-Krieges. Demnach kostete der Einsatz das US-Militär von Ende Februar bis Ende Juni schon umgerechnet fast 30 Milliarden Euro. Deutlich mehr als 2 Drittel davon betreffen den Verbrauch von Munition. Die Folge: erhebliche Bestandslücken sowie Nachschubprobleme bei der Rüstungsindustrie. Zu den beschädigten und zerstörten Rüstungsgütern gehören den Angaben zufolge rund 30 Reaper-Drohnen im Wert von jeweils 26 Millionen Euro, 7 Tankflugzeuge und mindestens 5 Kampfjets. Außerdem seien hunderte Gebäude und Anlagen auf amerikanischen Stützpunkten in den Golfstaaten beschädigt oder zerstört worden. Die Streitkräfte müssten deshalb auf weiter vom Iran entfernte Stützpunkte ausweichen. US-Präsident Trump hatte Berichte über Munitionsknappheit beim Militär immer wieder zurückgewiesen und von praktisch unbegrenzten Vorräten gesprochen.
0: In Niedersachsen kann die AfD viele errungene Sitze in den Kommunalparlamenten nicht besetzen. Grund ist, dass sie nicht genügend Kandidaten dafür aufgestellt hat. Laut NDR Niedersachsen geht es um insgesamt 219. Nach dem Kommunalwahlrecht können keine Kandidaten nachnominiert werden. Die Sitze sind damit bis zum Ende der Wahlperiode unbesetzt. Das waren die Nachrichten. Das Wetter in Norddeutschland: heiter bis wolkig, vereinzelt Regen, zum Abend Schauer oder Gewitter, Höchstwerte 20 bis 27 Grad. Morgen Wolken, Sonne, gebietsweise Schauer und Gewitter, 18 bis 21 Grad. Am Donnerstag wieder Regen, 16 bis 20 Grad. Und am Freitag unbeständig, mit Sonne, Schauern und einzelnen Gewittern, 17 bis 20 Grad. 14.05 Uhr.
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0: Stau oder stockend ab 3 Kilometern. A1 Hamburg Richtung Osnabrück zwischen Bremerkreuz und Arsten 4 Kilometer im Baustellenbereich. A2 Berlin Richtung Hannover zwischen Kreuz Magdeburg und Alsleben 5 Kilometer wegen Bauarbeiten. A2 Hannover Richtung Dortmund zwischen Hannover Herrenhausen und Wunstorf-Lute 5 Kilometer vor der Baustelle. A7 Hannover Richtung Kassel zwischen Hedemünden und Lutherberg 5 Kilometer. A7 Kassel Richtung Hannover zwischen Burgnem und Dreiecksalzgitter 6 Kilometer vor der Baustelle. Und die A20 Kreuz Uckermark Rostock ist zwischen Pasewalk Süd und Pasewalk Nord wegen Bauarbeiten bis 16 Uhr gesperrt. Gute Fahrt.
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7: Guten Tag. Wie schön, dass Sie da sind und in dieser Stunde eingefleischte NDR Schlager-Fans wissen Bescheid. Jetzt werden wieder Grüße und Musikwünsche erfüllt und von daher unbedingt dranbleiben. Vielleicht werden Sie ja heute gegrüßt und bekommen einen persönlichen Musikwunsch. In das gibt's nur einmal. Ich bin Martina Gielitzer. Schön, dass Sie da sind.

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1: So, ich bin jetzt wieder Wünscheerfüllerin. Das macht mir besonders viel Spaß. Und dieser Wunsch, der ist von Claudia Gomoll aus Neubrandenburg. Sie hat uns geschrieben, der Song von Gabriela Massa, Zerfleddert, erinnert mich inhaltlich an das Aus der ersten Liebe. Und ich grüße jetzt meine Wandergruppe aus MacPom und freue mich schon auf den 3. Oktober, denn dann geht es wieder los auf die nächste Wanderung. Und da wünschen wir natürlich viel Spaß. Und jetzt natürlich erstmal bei dem Wunschtitel von Gabriela Massa.

0: geklappt.
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können ganz schön hoch singen. 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Schön, dass Sie hier bei uns sind an diesem Dienstagnachmittag. Heute ist übrigens der Tag des Käsetoasts. Und als hätte ich es geahnt, habe ich mir heute für nachher Käsetoast mitgenommen. Ins Studio. Ich hatte wirklich keine Ahnung, aber irgendwie scheine ich es geahnt zu haben. Vielleicht machen Sie ja mit heute Abend. So ein leckerer Käsetoast geht doch immer.

0: Hier bei NDR Schlager im Norden zu Haus gibt's gleich um 15 Uhr die Nachrichten. 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
1: Um 15 Uhr mit Benjamin Kirsch. Die Spritpreise an Deutschlands Tankstellen steigen und steigen. Jetzt hat Bundeskanzler Merz in Aussicht gestellt, die Bürger zu entlasten. Aus der NDR Nachrichtenredaktion Daniel Runge.
2: Für viele Menschen, die täglich das Auto brauchen, ist eine Belastungsgrenze erreicht. Das hat Merz auf einer Wirtschaftsveranstaltung in Berlin gesagt. Und die Bundesregierung müsse handeln. Wie genau, das ließ der Kanzler allerdings offen. Der Bund tauscht sich über das Thema offenbar gerade mit den Ländern aus. Und Merz sagt, schon sehr bald werde es einen Vorschlag geben. Die Zeit drängt. Experten gehen davon aus, dass die Spritpreise an den Tankstellen wegen der Lage im Nahen Osten weiter steigen werden. Was man dagegen tun kann, ist allerdings in der Koalition umstritten. Staatlicher Spritpreisdeckel oder Übergewinnsteuer für Mineralölkonzerne, Senkung der CO2-Steuer oder Direkthilfen für Geringverdiener. Wie die Entlastung am Ende aussehen wird, ist also noch unklar.
1: Der Handel mit Rauschgift macht nach wie vor den größten Teil der organisierten Kriminalität aus. Das geht aus dem Lagebild des Bundeskriminalamtes.

0: Die dänische Regierungschefin Frederiksen sieht den jüngsten Vorfall mit einer russischen Fregatte in der Ostsee als Teil der hybriden Kriegsführung Russlands. Die NATO werde dadurch zunehmend herausgefordert. Als Antwort müsse Europa zusammenrücken und die Verteidigung stärken, so Frederiksen. Die russische Fregatte hatte gestern 2 Leuchtraketen auf einen dänischen Hubschrauber abgefeuert. Die Geschosse verfehlten den Helikopter offenbar nur knapp. Nach dänischen Angaben handelte es sich um einen Routineeinsatz, um das russische Marineschiff zu fotografieren. Der russische Botschafter in Kopenhagen sprach dagegen von einer gezielten Provokation. Die Welthandelsorganisation WTO warnt vor einer weiteren Zersplitterung des Welthandels. Sollten nur noch Staaten miteinander Handel treiben, die sich politisch nahestehen, könnte die weltweite Wirtschaftsleistung demnach um mehr als 5% zurückgehen. Aus Genf, Sandra Bieger.
1: Aktuell zeigt sich der Welthandel allerdings noch robuster als erwartet. So wächst der weltweite Warenhandel laut aktuellem WTO-Güterhandelsbarometer weiter, allen geopolitischen Spannungen und handelspolitischen Unsicherheiten zum Trotz. Die Welthandelsorganisation in Genf erklärt diese Entwicklung unter anderem mit der hohen Nachfrage nach elektronischen Bauteilen und Produkten im Zusammenhang mit künstlicher Intelligenz. Wie lange diese Entwicklung die negativen Folgen der Konflikte im Nahen Osten und Unsicherheiten in der Handelspolitik zumindest teilweise noch ausgleichen kann, ist nach Ansicht der WTO jedoch fraglich.
0: Der Iran-Krieg hat beim US-Militär zu Engpässen bei wichtigen Waffen und zur Zerstörung von Ausrüstung geführt. Das geht aus einem offiziellen Bericht des amerikanischen Generalinspekteurs im Verteidigungsministerium hervor. Aus der NDR-Nachrichtenredaktion Christoph Johansen.
2: Es ist die erste offizielle und ausführliche Zwischenbilanz zu den Folgen des Iran-Krieges. Demnach kostete der Einsatz das US-Militär von Ende Februar bis Ende Juni schon umgerechnet fast 30 Milliarden Euro. Deutlich mehr als 2/3 davon betreffen den Verbrauch von Munition. Die Folge: erhebliche Bestandslücken sowie Nachschubprobleme bei der Rüstungsindustrie. Zu den beschädigten und zerstörten Rüstungsgütern gehören den Angaben zufolge rund 30 Reaper-Drohnen im Wert von jeweils 26 Millionen Euro, 7 Tankflugzeuge und mindestens 5 Kampfjets.
0: Die Leichtathletik-Weltmeisterschaften 2031 finden in München statt. Das hat der Weltverband World Athletics in Budapest bekannt gegeben. Rom und London gingen hingegen leer aus. Der Weltverband verkündete zudem, dass die Titelkämpfe im Jahr 2029 in Kenias Hauptstadt Nairobi ausgetragen werden. Damit steigt in 3 Jahren erstmals eine Leichtathletik-WM in Afrika. Das waren die Nachrichten. Das Wetter in Norddeutschland: heiter bis wolkig, vereinzelt Regen, später Schauer oder Gewitter, Höchstwerte 20 bis 27 Grad, nachts Regen oder Gewitter, teilweise Starkregen, auch trocken, Tiefstwerte 16 bis 11 Grad. Morgen Wolken, Sonne, gebietsweise Schauer und Gewitter, 18 bis 21 Grad, am Donnerstag wieder Regen, 16 bis 20 Grad. Es ist jetzt 15.05 Uhr.
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0: A1 Hamburg Richtung Osnabrück zwischen Bremerkreuz und Arsten, 4 Kilometer stockender Verkehr im Baustellenbereich. A2 Berlin Richtung Hannover zwischen Kreuz Magdeburg und Alsleben, 5 Kilometer stockend wegen Bauarbeiten. A2 Hannover Richtung Dortmund zwischen Hannover Herrenhausen und Wunstorf-Lute, 5 Kilometer stockend vor der Baustelle. A7 Hannover Richtung Kassel, 5 Kilometer Stau zwischen Hedemünden und Lutherberg. A7 Kassel Richtung Hannover, 6 Kilometer stockend zwischen Bokenem und Dreieck Salzgitter. Und die A20 Kreuz Uckermark Rostock ist zwischen Pasewalk Süd und Pasewalk Nord wegen Bauarbeiten bis 16 Uhr gesperrt. Eine sichere und gute Fahrt.
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6: Einen schönen Dienstagnachmittag mit ganz viel Sonne wünsche ich Ihnen. Ich bin Martina Gielitzer.

NDR Schlager im Norden zu Hause. Ich wünsche Ihnen einen richtig schönen Tag mit uns. Jetzt stellen Sie sich mal bitte vor, es würde keine Musik geben. Also man würde nicht singen und auch nicht tanzen. Wie traurig wäre das bitte? Also was bin ich froh, dass das natürlich nicht so ist und wir gemeinsam hier bei NDR Schlager die schönsten Schlager gemeinsam genießen können.

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1: Die angekündigten Kürzungen in der Psychotherapie durch die Gesundheitsreform der Bundesregierung haben für viel Kritik gesorgt. In Lübeck zum Beispiel haben sich gestern Fachleute, Betroffene und Politiker getroffen, um über die Folgen zu sprechen. Laut Berufsverbänden könnte durch die Kürzungen rund ein Viertel der Behandlungsplätze wegfallen. Inga Wonnemann.
2: Mit dem Treffen wollen sie noch einmal Druck auf die Politik machen, hieß es in Lübeck. Das im Juli beschlossene Spargesetz für die gesetzlichen Krankenversicherungen sieht unter anderem vor, den Finanztopf für ambulante Psychotherapie ab Januar 2027 zu deckeln. Psychotherapeuten, Vertreter von Berufsverbänden und Betroffene fordern Anpassungen. Sie wollen, dass etwa Kinder und Jugendliche sowie schwere Fälle von der Budgetierung ausgeschlossen werden. Laut Organisatorin und Psychotherapeutin Eva Rückemann warten Betroffene bereits jetzt monatelang auf einen Therapieplatz. Durch das Gesetz würde sich die Situation weiter verschärfen. Tim Klüssendorf, SPD-Generalsekretär und Mitglied des Bundestages, zeigte sich optimistisch, dass diese Anpassungen umgesetzt werden. Kommende Woche will der Bundestag darüber beraten.
1: In Göttingen in Niedersachsen startet am Landgericht heute ein Prozess mit internationaler Bedeutung. Drei mutmaßliche Organisatoren eines betrügerischen Online-Netzwerks müssen sich wegen bandenmäßigen Betrugs verantworten. Der Schaden mehrere Millionen Euro. Christoph Höland berichtet, wie die Männer mutmaßlich vorgegangen sind.
3: Die drei Männer sollen als Callcenter-Agents für die betrügerische Online-Plattform FX Leader tätig gewesen sein. Gegen das dahintersteckende internationale Netzwerk ermittelt die Göttinger Staatsanwaltschaft seit einer Weile. Haftstrafen gab es auch schon. Die Masche bei FX Leader. Angebliche Nachrichtenartikel mit Spitzenpolitikern warben für eine Anlage bei dem Internetportal. Wer Geld überwies, konnte sehen, wie sich das angeblich vermehrte. Doch die Kursgewinne und Renditen gab es nur auf der Internetplattform, nicht aber in der Realität. Und das eingezahlte Geld, das landete bei Betrügern. Als Callcenter-Agents sollen die nun in Göttingen Angeklagten ihre Opfer zu weiteren Einzahlungen überredet haben. Allein einer von ihnen soll 3 Millionen Euro Schaden angerichtet haben. Insgesamt wurde über die Masche mindestens eine 8-stellige Summe ergaunert.
1: Nach den Schüssen auf einen 14-Jährigen in Hamburg-Ottensen hat sich die Gewerkschaft der Polizei geäußert. Sie fordert mehr Prävention vor Jugendkriminalität und möchte, dass der Senat aktiv wird. Elias Bartel.
4: Die Gewerkschaft der Polizei fordert vom Senat ein neues Programm gegen Jugendkriminalität. Schnelles Geld, echter Preis. Es soll jungen Menschen zeigen, wie kriminelle Banden neue Mitglieder anwerben und was Gewalt am Ende wirklich bedeutet. Die Gewerkschaft will damit in Schulen, in der Jugendhilfe und in sozialen Medien ansetzen, dort, wo Jugendliche ihre Vorbilder finden. Hamburger Gewerkschaftschef Lars Osburg sagt, noch wisse niemand, was genau hinter der Tat in Ottensen stecke. Der Fall zeige aber, wie nah Schusswaffengewalt jungen Menschen inzwischen komme. Wenn Waffen, Gewalt, schnelles Geld und kriminelle Macht als Zeichen von Erfolg inszeniert werden, dürfen wir als Gesellschaft das nicht achselzuckend hinnehmen, so Osburg. Nach einer eigenen Zählung der Gewerkschaft gab es bundesweit in den vergangenen 4 Wochen mindestens 29 Taten mit scharfen Schüssen. Die Ermittlungen zum Fall in Ottensen laufen weiter beim Landeskriminalamt.
1: Mit dem Sommer geht in diesen Tagen auch so langsam die Freibadsaison zu Ende. In Schleswig-Holstein sind viele Betreiber der mehr als 60 Freibäder zufrieden mit der Saison. Für einige war dieser Sommer nach eigenen Angaben sogar der bislang erfolgreichste überhaupt. Aaron Schlichting hat mit einigen Freibadbetreibern gesprochen.
5: Das Wetter sei wie immer der entscheidende Faktor gewesen, sagen die Betreiber übereinstimmend. So kamen beispielsweise in das Freibad Erfte rund 16.000 Badegäste, 700 mehr als im Vorjahr. Der Betreiber des Freibads Aukrug spricht mit 48.000 Besuchern sogar von einem Rekordjahr. Doch nicht in allen Fällen spielte nur das gute Wetter eine Rolle. So profitierte das Freibad Lensahn nach eigener Einschätzung auch davon, dass sich in der nahen Ostsee Blaualgen ausgebreitet hatten. Das Freibad Trappenkamm konnte mit einem neuen Imbissbereich punkten. Es erreichte nach eigenen Angaben dadurch Rekordumsätze und Rekordbesucherzahlen. Doch trotz dieser guten Bilanz blicken viele Betreiber auch sorgenvoll in die Zukunft. So seien die steigenden Energiekosten und die in die Jahre gekommenen Schwimmbecken ein großes Problem.
1: Bis Silvester ist es ja noch eine Weile hin, aber große Events und Veranstaltungen werden natürlich jetzt schon geplant. Und es steht jetzt fest, in Hamburg wird es in diesem Jahr keine große Silvestershow im Hafen geben. Zum vergangenen Jahreswechsel war die ZDF-Party kurzfristig von Berlin nach Hamburg umgezogen. Nun hat der Sender aber die große Show komplett gestrichen. Warum? Das berichtet Frauke Reinig.
6: Eigentlich sollte die Show auf der schwimmenden Bühne vor dem Chicago Kai ein Dauerbrenner werden. Das wurde zumindest vom Veranstalter und vom ZDF vor einem Jahr in Aussicht gestellt. Jetzt will das Zweite aber gar keine eigene Silvesterparty-Show mehr veranstalten. Stattdessen wird am Silvesterabend ein Special des Quiz Champion gesendet, moderiert von Johannes B. Kerner, der zuletzt immer auf großer Bühne den Jahrescountdown runterzählte. Und Andrea Kiewel ist im Expertenteam der Sendung auch mit dabei. Die Hamburger Version der ZDF-Party konnte offenbar nicht so richtig überzeugen. Auch wenn sich der Hamburger Veranstalter zufrieden zeigte, blieben doch viele Tickets unverkauft und die Fernsehquoten fielen zu den Vorjahren noch weiter ab. Nicht einmal 2,5 Millionen Menschen wollten die Show auf der Elbe noch sehen, während rund 4,5 Millionen Florian Silbereisens Silvester-Schlagerboom in der ARD einschalteten. Ob es auch ohne ZDF-Party ein großes Feuerwerk am Hafen geben wird, ist noch unklar.

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Mit uns hier bei NDR Schlager im Norden zu Haus geht's natürlich gut informiert durch den Nachmittag und gleich um 16 Uhr dann unsere Nachrichten für Norddeutschland und die Welt. Schön, dass Sie hier sind.

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1: Um 16 Uhr mit Benjamin Kirsch. Die Spritpreise an Deutschlands Tankstellen steigen und steigen. Jetzt hat Bundeskanzler Merz in Aussicht gestellt, die Bürger zu entlasten. Aus der NDR-Nachrichtenredaktion Daniel Runge.
2: Für viele Menschen, die täglich das Auto brauchen, ist eine Belastungsgrenze erreicht. Das hat Merz auf einer Wirtschaftsveranstaltung in Berlin gesagt. Und die Bundesregierung müsse handeln. Wie genau, das ließ der Kanzler allerdings offen. Der Bund tauscht sich über das Thema offenbar gerade mit den Ländern aus. Und Merz sagt, schon sehr bald werde es einen Vorschlag geben. Die Zeit drängt. Experten gehen davon aus, dass die Spritpreise an den Tankstellen wegen der Lage im Nahen Osten weiter steigen werden. Was man dagegen tun kann, ist allerdings in der Koalition umstritten. Staatlicher Spritpreisdeckel oder Übergewinnsteuer für Mineralölkonzerne, Senkung der CO2-Steuer oder Direkthilfen für Geringverdiener. Wie die Entlastung am Ende aussehen wird, ist also noch unklar.
1: Kriminelle Banden in Deutschland greifen immer häufiger zu Gewalt, um Opfer einzuschüchtern und Machtansprüche durchzusetzen. Das geht aus dem aktuellen Bundeslagebild organisierte Kriminalität hervor. Darin werden für das vergangene Jahr 20 vollendete Tötungsdelikte aufgeführt, 7 mehr als 2024. Auch die Zahl der Fälle von vollendeter Körperverletzung durch kriminelle Banden hat demnach deutlich zugenommen. Der Rauschgifthandel steht nach wie vor im Zentrum der organisierten Kriminalität. Die mit Abstand größte Zahl der Ermittlungsverfahren in diesem Bereich hatte mit Drogen zu tun. Der Iran-Krieg hat beim US-Militär zu Engpässen bei wichtigen Waffen und zur Zerstörung von Ausrüstung

0: 20 Millionen Euro, 7 Tankflugzeuge und mindestens 5 Kampfjets. Außerdem seien hunderte Gebäude und Anlagen auf amerikanischen Stützpunkten in den Golfstaaten beschädigt oder zerstört worden. Die Streitkräfte müssten deshalb auf weiter vom Iran entfernte Stützpunkte ausweichen. US-Präsident Trump hatte Berichte über Munitionsknappheit beim Militär immer wieder zurückgewiesen und von praktisch unbegrenzten Vorräten gesprochen.
1: Die dänische Regierung hat den jüngsten Vorfall mit einem russischen Kriegsschiff in der Ostsee scharf kritisiert. Das Schiff hatte 2 Leuchtraketen in Richtung eines dänischen Militärhubschraubers gefeuert. Ministerpräsidentin Frederiksen sprach von einer rücksichtslosen Handlung und einer versuchten Einschüchterung. Russland kündigte eine gründliche Untersuchung an. Gleichzeitig machte Moskau die Besatzung des dänischen Militärhubschraubers für den Vorfall verantwortlich. Schon öfter habe die dänische Luftwaffe gefährliche Manöver in der Nähe russischer Kriegsschiffe durchgeführt. Die Welthandelsorganisation WTO warnt vor einer weiteren Zersplitterung des Welthandels. Sollten nur noch Staaten miteinander Handel treiben, die sich politisch nahestehen, könnte die weltweite Wirtschaftsleistung demnach um mehr als 5% zurückgehen. Aus Genf, Sandra Bieger.
2: Aktuell zeigt sich der Welthandel allerdings noch robuster als erwartet. So wächst der weltweite Warenhandel laut aktuellem WTO-Güterhandelsbarometer weiter, allen geopolitischen Spannungen und handelspolitischen Unsicherheiten zum Trotz. Die Welthandelsorganisation in Genf erklärt diese Entwicklung unter anderem mit der hohen Nachfrage nach elektronischen Bauteilen und Produkten im Zusammenhang mit künstlicher Intelligenz. Wie lange diese Entwicklung die negativen Folgen der Konflikte im Nahen Osten und Unsicherheiten in der Handelspolitik zumindest teilweise noch ausgleichen kann, ist nach Ansicht der WTO jedoch fraglich.
1: Die Leichtathletik-Weltmeisterschaften 2031 finden in München statt. Das hat der Weltverband World Athletics in Budapest bekannt gegeben. Rom und London gingen hingegen leer aus. Der Weltverband verkündete zudem, dass die Titelkämpfe im Jahr 2029 in Kenias Hauptstadt Nairobi ausgetragen werden. Damit steigt in 3 Jahren erstmals eine Leichtathletik-WM in Afrika. Das waren die Nachrichten. Das Wetter in Norddeutschland. Heiter bis wolkig, vereinzelt Regen, später Schauer oder Gewitter, Höchstwerte 20 bis 27 Grad. Nachts Regen oder Gewitter, teilweise Starkregen, auch trocken, Tiefstwerte 16 bis 11 Grad und morgen Wolken, Sonne, gebietsweise Schauer und Gewitter, 18 bis 21 Grad. Es ist jetzt 16.05 Uhr.
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1: A1, Hamburg Richtung Osnabrück, zwischen Bremerkreuz und Arsten 6 Kilometer stockender Verkehr im Baustellenbereich. 5 Kilometer auf der A2 Berlin Richtung Hannover, zwischen Kreuz Magdeburg und Eilsleben. 7 Kilometer auf der A2 Hannover Richtung Dortmund, zwischen Hannover Langenhagen und Wunstorf-Lute. Und 5 Kilometer stockend auf der A7 Kassel Richtung Hannover, zwischen Derneburg-Salzgitter und Hildesheim. Eine sichere und gute Fahrt.
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5: Guten Tag. Ich freue mich, dass Sie da sind. Ich bin Martina Gielitzer. Schönen Dienstag.

0: Welt.
1: Von wegen, hier. Here comes summer. Da kommt man doch völlig durcheinander.
2: Oh, kann ich den Parker ausziehen? Es ist so heiß.
1: Nein, ich habe die Sommersachen nämlich schon in den Keller geräumt. Wir gehen jetzt erstmal Drachen steigen lassen.
2: Aber es weht kein Lüftchen.
1: Ja, kein Problem. Schön festhalten, Hasenohr. Und wenn du schon da oben bist, siehst du irgendwelche Kastanien?
2: Kastanienmännchen bauen bei 28 Grad? Alle Kastanienfamilien sind im Freibad oder in der Eisdiele.
1: Komm, wir machen uns einen Kinderpunsch am Lagerfeuer.
2: Nix passiert. Der Anorak hat den Sturz abgefedert. Puh.

0: Das Schlager-ABC. Helene Fischer kommt 1984 in Sibirien zur Welt und zieht bereits 3 Jahre später mit der Familie nach Rheinland-Pfalz. Damals war der kleinen Helene die große Bühne noch so richtig unangenehm.
1: Das war mir wirklich so peinlich damals. Also ich war noch so klein, meine Schwester ist 6 Jahre älter und sie hat mich immer mitgeschleppt und ich wollte das gar nicht. Also nur weil sie ihrem Hobby singen nachgehen wollte, musste ich immer herhalten, weil sie sich dann alleine nicht wohlgefühlt hat auf der Bühne sozusagen. Und dann hat sie mich dann neben sich gestellt, einfach um eine kleine Stütze zu haben.
0: Das sollte sich ändern. Nach der Schule machte Helene Fischer eine Musical-Ausbildung und hatte plötzlich selber Spaß daran, im Rampenlicht zu stehen. Außerdem hatte sie Glück. Der Produzent Jean Frankfurter hörte ihre Stimme und war sofort begeistert. Er nahm das Talent unter Vertrag. Bereits im Jahre 2006 erschien das erste Album und der Name, der damals auf dem Cover stand, schien im Hinblick auf ihre Karriere Programm. Von hier bis unendlich. Die Karriere der Helene Fischer nahm jetzt so richtig Fahrt auf. Es folgten Alben, Auszeichnungen und TV-Shows. Nur sie selbst hatte noch Zweifel und versuchte, den Star-Rummel etwas zu bremsen.
1: Die Künstlerinnen, die schon seit 20 Jahren oder seit 15 Jahren dabei sind, das sind für mich diejenigen, die wirklich da oben stehen dürfen und auch irgendwie im Gedächtnis der Leute bleiben, weil sie sich einfach behauptet haben all die Jahre. Und ich hatte einen rasanten Aufstieg, aber jetzt ist einfach nur die Kunst, da oben auch zu bleiben.
0: Selbstverständlich beherrscht eine Helene Fischer auch diese Kunst. Inzwischen bringt sie ihr eigenes Parfum auf den Markt, steht als Wachsfigur bei Madame Tussauds in Berlin und wird eingeladen, um mit dem Royal Philharmonic Orchestra in den Abbey Road Studios ein Weihnachtsalbum aufzunehmen. Und mal ganz ehrlich, welche deutsche Schlagersängerin außer Helene Fischer hat es je geschafft, eine komplette Stadiontournee zu verkaufen? Ich kenne keine.

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Gleich um 17 Uhr hier bei uns die Nachrichten bei NDR Schlager im Norden zu Haus. Mit uns verpassen Sie nichts. 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
1: Um 17 Uhr mit Benjamin Kirsch. Die Spritpreise an Deutschlands Tankstellen steigen und steigen. Jetzt hat Bundeskanzler Merz in Aussicht gestellt, die Bürger zu entlasten. Aus der NDR-Nachrichtenredaktion Daniel Runge.
2: Für viele Menschen, die täglich das Auto brauchen, ist eine Belastungsgrenze erreicht. Das hat Merz auf einer Wirtschaftsveranstaltung in Berlin gesagt. Und die Bundesregierung müsse handeln. Wie genau, das ließ der Kanzler allerdings offen. Der Bund tauscht sich über das Thema offenbar gerade mit den Ländern aus. Und Merz sagt, schon sehr bald werde es einen Vorschlag geben. Die Zeit drängt. Experten gehen davon aus, dass die Spritpreise an den Tankstellen wegen der Lage im Nahen Osten weiter steigen werden. Was man dagegen tun kann, ist allerdings in der Koalition umstritten. Staatlicher Spritpreisdeckel oder Übergewinnsteuer für Mineralölkonzerne, Senkung der CO2-Steuer oder Direkthilfen für Geringverdiener. Wie die Entlastung am Ende aussehen wird, ist also noch unklar.
1: Kriminelle Banden in Deutschland greifen immer häufiger zu Gewalt, um Opfer einzuschüchtern und Machtansprüche durchzusetzen. Das geht aus dem aktuellen Bundeslagebild organisierte Kriminalität hervor. Darin werden für das vergangene Jahr 20 vollendete Tötungsdelikte aufgeführt, 7 mehr als 2024. Auch die Zahl der Fälle von vollendeter Körperverletzung durch kriminelle Banden hat demnach deutlich zugenommen. Der Rauschgifthandel steht nach wie vor im Zentrum der organisierten Kriminalität, die mit Abstand größte Zahl der Ermittlungsverfahren in diesem Bereich hatte mit Drogen zu tun. Die Bundesanwaltschaft hat 2 mutmaßliche Terroristen festnehmen lassen. Sie sollen zu einer in Deutschland aktiven Gruppe mit Bezug zu Eritrea gehören. Aus Baden-Baden Holger Schmidt.
3: Die Gruppierung Namedu habe sich zum Ziel gesetzt, die Regierung in Eritrea zu stürzen, sagen die Ermittler. Eritrea liegt in Ostafrika am Roten Meer. Dazu agiere die Gruppierung international, aber eben auch in Deutschland, sagt die Bundesanwaltschaft. Aufgefallen waren die Aktivitäten von Namedu in den vergangenen Jahren, als eine Schlägertruppe bei unterschiedlichen Gelegenheiten Volksfeste von Eritreern in Deutschland überfallen hatte. So beispielsweise im August 2022 und im Juli 2023 im hessischen Gießen und im September 2023 in Stuttgart. Damals kam es jeweils zu regelrechten Straßenschlachten zwischen

0: Schon öfter habe die dänische Luftwaffe gefährliche Manöver in der Nähe russischer Kriegsschiffe durchgeführt. In Hannover ist die Nutzfahrzeugmesse IAA Transportation eröffnet worden. Knapp 1600 Aussteller präsentieren bis Sonntag ihre Produkte. Ein Schwerpunkt sind Elektroantriebe. Aus Hannover Bertil Starke.
1: Beim Umstieg weg vom Verbrenner sind Reichweiten für die Logistikbranche wichtig. In Hannover präsentieren Hersteller wie Mercedes oder Volvo nun E-Laster, die mit einer Batterieladung zwischen 500 und 700 Kilometer schaffen. Selbstfahrende Lkw sind ein weiteres zentrales Thema in den Messehallen. Dazu stellt Volkswagen beispielsweise den umgebauten Kleintransporter ID. Buzz vor. Der soll ohne Fahrer beispielsweise Pizza, Lebensmittel oder Medikamente ausliefern können. Ein Pilotprojekt. In China ist man hier schon weiter. Der Hersteller Skyworth zeigt in Hannover autonom fahrende Laster. Die sind nach Angaben des Unternehmens bereits auf chinesischen Straßen regulär unterwegs. Die IAA Transportation gehört zu den Leitmessen für Nutzfahrzeuge. Die Organisatoren erwarten bis Sonntag in Hannover mehr als 145.000 Besucher.
0: Die Leichtathletik-Weltmeisterschaften 2031 finden in München statt. Das hat der Weltverband World Athletics in Budapest bekannt gegeben. Rom und London gingen hingegen leer aus. Der Weltverband verkündete zudem, dass die Titelkämpfe im Jahr 2029 in Kenias Hauptstadt Nairobi ausgetragen werden. Damit steigt in 3 Jahren erstmals eine Leichtathletik-WM in Afrika. Das waren die Nachrichten. Das Wetter in Norddeutschland. Gebietsweise freundlich, von der Nordsee her Schauer oder Gewitter, 19 bis 25 Grad. Nachts ziehen Schauer durch, zum Teil Gefahr von Starkregen. Im Südosten noch trocken, Tiefstwerte 16 bis 11 Grad. Morgen zeitweise Schauer, örtlich Gewitter. Auch längere, trockene Abschnitte, Höchstwerte 18 bis 21 Grad. Es ist jetzt 17.05 Uhr.
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0: A1, Hamburg Richtung Osnabrück, zwischen Bremer Kreuz und Arsten 6 Kilometer stockender Verkehr im Baustellenbereich. 5 Kilometer auf der A2 Berlin Richtung Hannover zwischen Kreuz Magdeburg und Eilsleben. 7 Kilometer auf der A2 Hannover Richtung Dortmund zwischen Hannover Langenhagen und Wunsdorf-Lute. 4 Kilometer auf der A2 Hannover Richtung Berlin zwischen Allerengersleben und Eilsleben. Und 3 Kilometer Stau auf der A7 Hannover Richtung Hamburg zwischen Mellendorf und Schwarmstedt. Eine sichere und gute Fahrt.
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5: Guten Tag.
6: Und ab mit Ihnen in den Feierabend. Schön, dass Sie mit dabei sind. Ich bin Martina Gielitzer.

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0: NDR Schlager im Norden zu Haus. Richtig schön, dass Sie bei uns sind. Stehen Sie zufällig gerade in der Küche und sind dabei, das Essen vorzubereiten? Schnippeln und kochen und das mit guter Musik, das macht gleich doppelt so viel Spaß. Aber passen Sie auf, dass Sie sich beim Mitsingen und Tanzen nicht aus Versehen in den Finger schneiden. Schön, dass Sie hier sind.
1: Falsch gemacht.

Das war ein richtig schöner Nachmittag mit Ihnen. Bei uns geht es natürlich weiter mit vielen tollen Schlagern. Genießen Sie Ihren Feierabend und ich freue mich jetzt schon auf morgen. Da hören wir uns dann nämlich wieder um 13:45 hier bei NDR Schlager im Norden zu Haus. Genießen Sie das herrliche Wetter. Am Mikrofon war Martina Gielitzer. Bis morgen. Tschüss.

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1: Um 18 Uhr mit Gisela Vormer. Die Spritpreise an Deutschlands Tankstellen steigen und steigen. Jetzt hat Bundeskanzler Merz in Aussicht gestellt, die Bürger zu entlasten. Aus der NDR Nachrichtenredaktion Daniel Runge.
2: Für viele Menschen, die täglich das Auto brauchen, ist eine Belastungsgrenze erreicht. Das hat Merz auf einer Wirtschaftsveranstaltung in Berlin gesagt. Und die Bundesregierung müsse handeln. Wie genau, das ließ der Kanzler allerdings offen. Der Bund tauscht sich über das Thema offenbar gerade mit den Ländern aus. Und Merz sagt, schon sehr bald werde es einen Vorschlag geben. Die Zeit drängt. Experten gehen davon aus, dass die Spritpreise an den Tankstellen wegen der Lage im Nahen Osten weiter steigen werden. Was man dagegen tun kann, ist allerdings in der Koalition umstritten. Staatlicher Spritpreisdeckel oder Übergewinnsteuer für Mineralölkonzerne, Senkung der CO2-Steuer oder Direkthilfen für Geringverdiener. Wie die Entlastung am Ende aussehen wird, ist also noch unklar.
1: Kriminelle Banden in Deutschland greifen immer häufiger zu Gewalt, um Opfer einzuschüchtern und Machtansprüche durchzusetzen. Das geht aus dem aktuellen Bundeslagebild organisierte Kriminalität hervor. Darin werden für das vergangene Jahr 20 Tötungsdelikte aufgeführt, 7 mehr als 2024. Auch die Zahl der Fälle von Körperverletzungen durch kriminelle Banden hat demnach deutlich zugenommen. Der Rauschgifthandel steht nach wie vor im Zentrum der organisierten Kriminalität. Die mit Abstand größte Zahl der Ermittlungsverfahren in diesem Bereich hatte mit Drogen zu tun. Die Bundesanwaltschaft hat 2 mutmaßliche Terroristen festnehmen lassen. Sie sollen zu einer in Deutschland aktiven Gruppe mit Bezug zu Eritrea gehören. Aus Baden-Baden Holger Schmidt.
3: Die Gruppierung Namedu habe sich zum Ziel gesetzt, die Regierung in Eritrea zu stürzen, sagen die Ermittler. Eritrea liegt in Ostafrika am Roten Meer. Dazu agiere die Gruppierung international, aber eben auch in Deutschland, sagt die Bundesanwaltschaft. Aufgefallen waren die Aktivitäten von Namedu in den vergangenen Jahren, als eine Schlägertruppe bei unterschiedlichen Gelegenheiten Volksfeste von Eritreern in Deutschland überfallen hatte. So beispielsweise im August 2022 und im Juli 2023 im hessischen Gießen und im September 2023 in Stuttgart. Damals kam es jeweils zu regelrechten Straßenschlachten zwischen einer selbsternannten Brigade von Namedu, der Polizei sowie Veranstaltungsteilnehmern.
1: Verteidigungsminister Pistorius wird heute zu einem mehrtägigen Besuch in den USA erwartet. In Washington wird er seinen US-Kollegen Hegseth treffen. Bei dem Gespräch dürfte es auch um eine engere Zusammenarbeit in der Rüstungsproduktion gehen. Pistorius könnte für den Standort Deutschland werben. Das Land verfüge über eine leistungsfähige Industrie, bestens ausgebildete Fachkräfte und technologische Spitzenkompetenz, sagte der SPD-Politiker vor seiner Abreise. Auch der geplante Kauf des US-Raketensystems Typhon dürfte bei dem Treffen zur Sprache kommen. Der Zwischenfall mit einer russischen Fregatte und einem dänischen Helikopter auf

0: Der Jeppe Bruce nannte das Abfeuern von Leuchtmunition auf den Helikopter einen ernsten Vorfall. Wenn ein russisches Kriegsschiff sich so nah vor der dänischen Küste aufhalte, werde es genau beobachtet.
1: Die Leichtathletik-Weltmeisterschaften 2031 finden in München statt. Das hat der Weltverband World Athletics in Budapest bekannt gegeben. Rom und London gingen dagegen leer aus. Der Weltverband verkündete zudem, dass die Titelkämpfe im Jahr 2029 in Kenias Hauptstadt Nairobi ausgetragen werden. Damit steigt in 3 Jahren erstmals eine Leichtathletik-WM in Afrika. Der Schauspieler Ralf Richter ist tot. Ihr Vater sei in der vergangenen Nacht gestorben, schrieben seine Kinder Aline und Maxwell bei Facebook. Richter wurde 69 Jahre alt. Bekannt wurde er durch den Kinofilm Das Boot, aber auch in Bang Boom Bang, Fußball ist unser Leben und in vielen TV-Rollen war er zu sehen. Richter litt schon seit längerem an gesundheitlichen Problemen. Das waren die Nachrichten. Das Wetter in Norddeutschland. Nachts ziehen Schauer durch, zum Teil gibt's Gefahr von Starkregen. Im Südosten dagegen bleibt es noch trocken, Tiefstwerte 16 bis 11 Grad. Morgen zeitweise Schauer, örtlich Gewitter, auch längere trockene Abschnitte, Höchstwerte 18 bis 21 Grad. Am Dienstag freundliche Phasen, zeitweise Regen und die Temperaturen erreichen 16 bis 20 Grad. Es ist gleich 18.05 Uhr.
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1: Stau oder stockender Verkehr ab 3 Kilometer. A1 Hamburg Richtung Osnabrück zwischen Obhusen und Arsten 3 Kilometer stockender Verkehr im Baustellenbereich und in der Gegenrichtung zwischen Bremen-Brinkum und Arsten ebenfalls 3 Kilometer stockender Verkehr. Die A1 Hamburg Richtung Lübeck wird zwischen Kreuzberg der Heide und Bad Oldesloe wegen Fahrbahnerneuerung von 19 Uhr bis morgen früh 6 Uhr gesperrt. A2 Berlin Richtung Hannover zwischen Kreuz Magdeburg und Alsleben 3 Kilometer stockender Verkehr wegen Bauarbeiten. A2 Hannover Richtung Dortmund zwischen Hannover Langenhagen und Garbsen 6 Kilometer Stop and Go auch vor einer Baustelle. Und die A7 Flensburg Richtung Hamburg ist zwischen Rendsburg-Büdelsdorf und Kreuz-Rendsburg wegen Bauarbeiten bis 22 Uhr gesperrt. Und die letzte Meldung, die A19 Berlin Richtung Rostock ist zwischen Kreuz-Rostock und Rostock-Süd nach einem Unfall gesperrt. Da wo es geht, eine gute Fahrt.
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1: Die Spritpreise steigen ja immer weiter. Die Sorge ist also groß, dass der Literpreis bald über 3 Euro liegt. Und wer kann das dann noch bezahlen, fragen sich viele. Vor allem jene, die auf das Auto angewiesen sind. Und das sind vor allem auf dem Land ganz viele. Also geht die politische Debatte um den Spritpreis wieder los. Die Bundesregierung will gegen die immer weiter steigenden Preise vorgehen. Das hat der Kanzler Friedrich Merz nun heute bei einer Veranstaltung des Außenhandelsverbandes BGA in Berlin angekündigt. Jan Zimmermann im Hauptstadtstudio, was hat denn der Kanzler im Sinn?
2: Tja, das ist eine gute Frage. Also konkret wissen wir das natürlich nicht, weil der Kanzler nichts Konkretes, keine Details gesagt hat. Ich kann mir gut vorstellen, dass die Bundesregierung plant, die Energiesteuern zu senken. Ein nicht unbedeutender Teil des Spritpreises machen ja Steuern und Abgaben aus. Andere Länder machen das vor, haben Steuern gesenkt. Bundeswirtschaftsministerin Reiche von der CDU hat ja so etwas bereits ins Gespräch gebracht. Und sie sprach sich für gezielte Entlastungen aus. Direktzahlungen an Menschen, die nicht viel Geld verdienen und von den hohen Spritpreisen besonders stark betroffen sind. Für diesen Weg ist sicherlich auch die SPD zu haben, also gezielt Gruppen zu entlassen und nicht mit der Gießkanne. Die Frage ist dann nur, ja, wie will die Bundesregierung solche oder ähnliche Maßnahmen gegenfinanzieren? All das wissen wir noch nicht.
1: Da hat ja die SPD mächtig Druck gemacht. Die haben ja den sogenannten Benzinpreisdeckel gefordert. Wie funktioniert der und hat das gewirkt?
2: Also ein Spritpreisdeckel, der ist ja schon seit Tagen im Gespräch. Die SPD stellt sich das so vor, dass der Staat, im Ausland ist das dann meist das Wirtschaftsministerium, errechnet eine Preisobergrenze. Bis dahin darf der Preis steigen, aber nicht mehr. Ermittelt wird dieser Preis anhand der internationalen Preise und der internationalen Bedingungen an den Märkten zwischen Mineralölkonzernen und Regierung. In Belgien und Luxemburg zum Beispiel läuft das wohl recht erfolgreich. Aber so einen Preisdeckel, den lehnt ja die Wirtschaftsministerin und auch die Union bislang ab. Also ob sowas kommt, eher ungewiss. Also zumindest bislang ist diesbezüglich kein Kompromiss in Sicht.
1: Also es wird ja auch von einer Übergewinnsteuer geredet. Das hat der Finanzminister ins Gespräch gebracht. Was ist das denn?
2: Eine Übergewinnsteuer, also da geht es darum, dass man Mineralölkonzerne besteuert, wenn man den Eindruck hat, dass die übermäßig hohe Gewinne einfahren. Und es gibt ja Auswertungen, die zu diesem Ergebnis kommen, also dass die Konzerne die Preiskrise nutzen, um die Preise höher zu treiben, als nötig wäre und zusätzliche Gewinne machen, hohe Gewinne. Und mit so einer Steuer hofft man dann, diese Abzocke, wie es auch oft heißt, zu stoppen. Aber auch hier ist die Union eher zurückhaltend. Man hat sich jetzt in der Bundesregierung darauf geeinigt, das auf EU-Ebene zu machen. Also wenn andere Länder mitziehen, dann kann so eine Steuer kommen. Dafür hat die Union grünes Licht gegeben. Die SPD will das sowieso. Und das prüft derzeit der Bundesfinanzminister. Offen aber, ob und wann das kommt und ob Brüssel da mitmacht.
1: Also jetzt haben wir verschiedene Vorschläge auf dem Tisch. Diese Übergewinnsteuer und den Benzinpreisdeckel, wenn ich das jetzt richtig verstanden habe, da sind diese beiden Instrumente, kosten den Verbraucher nicht, sondern sie kosten die Konzerne, richtig?
2: Richtig, so ist es. Und deshalb ist das ja auch etwas, wo die SPD zumindest sagt, lass uns das doch machen. Da haben wir keine Belastungen für den Haushalt und weiter Spielräume für andere Entlastungen, entweder in diesem Bereich oder in ganz anderen.
1: Und Katharina Reiche will ja direkte Zahlungen für Menschen, die es brauchen. Das würde dann Steuergeld bedeuten.
2: Richtig, das kostet etwas und da ist unklar, das hat sie hat zwar diesen Vorschlag gemacht, aber nicht gesagt, wie sie das gegenfinanzieren möchte. Und bei der Haushaltslage, die wir aktuell haben, stellt sich natürlich diese Frage, woher soll das Geld dann kommen, wo will sie kürzen, um das zu finanzieren?
1: Man könnte ja auch sagen,

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1: Um 19 Uhr mit Gisela Former. Die Spritpreise an Deutschlands Tankstellen steigen und steigen. Jetzt hat Bundeskanzler Merz in Aussicht gestellt, die Bürger zu entlasten. Aus der NDR Nachrichtenredaktion Daniel Runge.
2: Für viele Menschen, die täglich das Auto brauchen, ist eine Belastungsgrenze erreicht. Das hat Merz auf einer Wirtschaftsveranstaltung in Berlin gesagt. Und die Bundesregierung müsse handeln. Wie genau, das ließ der Kanzler allerdings offen. Der Bund tauscht sich über das Thema offenbar gerade mit den Ländern aus. Und Merz sagt, schon sehr bald werde es einen Vorschlag geben. Die Zeit drängt. Experten gehen davon aus, dass die Spritpreise an den Tankstellen wegen der Lage im Nahen Osten weiter steigen. Was man dagegen tun kann, ist allerdings in der Koalition umstritten. Staatlicher Spritpreisdeckel oder Übergewinnsteuer für Mineralölkonzerne, Senkung der CO2-Steuer oder Direkthilfen für Geringverdiener. Wie die Entlastung am Ende aussehen wird, ist also noch unklar.
1: Kriminelle Banden in Deutschland greifen immer häufiger zu Gewalt, um Opfer einzuschüchtern und Machtansprüche durchzusetzen. Das geht aus dem aktuellen Bundeslagebild organisierte Kriminalität hervor. Darin werden für das vergangene Jahr 20 Tötungsdelikte aufgeführt, 7 mehr als 2024. Auch die Zahl der Fälle von Körperverletzungen durch kriminelle Banden hat demnach deutlich zugenommen. Der Rauschgifthandel steht nach wie vor im Zentrum der organisierten Kriminalität. Die mit Abstand größte Zahl der Ermittlungsverfahren in diesem Bereich hatte mit Drogen zu tun. Die Hamburger Polizei bekommt eine neue Drohnenabwehr. Der Senat beschloss, rund 4,2 Millionen Euro in das System zu investieren. Dafür werden 3 moderne Abfangdrohnen angeschafft. Das System soll den Luftraum scannen und mögliche Gefahren melden. Die Drohnen können dann mit Hilfe künstlicher Intelligenz die Verfolgung aufnehmen und die fremde Drohne mit einem Netz einfangen. Gedacht sind die Abfangdrohnen insbesondere für Großveranstaltungen oder für Hamburgs kritische Infrastruktur. Der Schauspieler Ralf Richter ist tot. Ihr Vater sei in der vergangenen Nacht gestorben, schrieben seine Kinder Aline und Maxwell bei Facebook. Richter wurde 69 Jahre alt. Bekannt wurde er durch den Kinofilm Das Boot, aber auch in Bang Boom Bang, Fußball ist unser Leben und in vielen TV-Rollen war er zu sehen. Richter litt schon seit längerem an gesundheitlichen Problemen. Das waren die Nachrichten. Und das Wetter in Norddeutschland. In der Nacht ziehen Schauer durch, zum Teil gibt's Gefahr von Starkregen. Im Südosten bleibt es aber noch trocken, Tiefstwerte 16 bis 11 Grad. Morgen zeitweise Schauer, örtlich Gewitter, auch längere trockene Abschnitte, Höchstwerte 18 bis 21 Grad. Am Donnerstag freundliche Phasen, zeitweise Regen bei 16 bis 20 Grad. Und am Freitag gibt es Sonne oder Wolken, dazu einige Schauer und einzelne Gewitter. Die Temperaturen klettern auf 17 bis 20 Grad. Es ist gleich 19.03 Uhr.
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1: Und wir haben 5 Meldungen. A1 Hamburg Richtung Bremen zwischen Harburg und Maschener Kreuz. 4 Kilometer Stau. Hier ist nach einem Unfall nur eine Spur frei. Die A1 Hamburg Richtung Lübeck ist zwischen Kreuzberg der Heide und Bad Oldesloe wegen Fahrbahnerneuerung bis morgen früh 6 Uhr gesperrt. A2 Hannover Richtung Dortmund zwischen Kreuzbad Oeynhausen und Flotow West 3 Kilometer Stau. Die A7 Flensburg Richtung Hamburg ist zwischen Rendsburg-Büdelsdorf und Kreuz Rendsburg wegen Bauarbeiten bis 22 Uhr gesperrt. Hier

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1: Um 20 Uhr mit Gisela Former. Die Bundesregierung will gegen die stark gestiegenen Spritpreise vorgehen. Das hat Kanzler Merz bei einer Veranstaltung des Außenhandelsverbands BGA angekündigt.
2: Die Lage im Mittleren Osten eskaliert. Die Energiepreise, die Spritpreise an den Zapfsäulen steigen. Für viele Menschen, die täglich das Auto brauchen, ist eine Belastungsgrenze erreicht. Wir stehen dazu deshalb in engem Austausch in der Bundesregierung und mit den Ländern. Und ich bin der Meinung, dass wir handeln müssen. Das genaue Instrumentarium steht noch nicht fest. Sie können aber davon ausgehen, dass wir sehr bald einen Vorschlag dazu vorlegen werden.
1: Bundeskanzler Merz. Die SPD ist unter anderem dafür, die Spritpreise zu deckeln. Bundeswirtschaftsministerin Reiche hat sich stattdessen dafür ausgesprochen, gezielt Geringverdiener zu entlasten. Kriminelle Banden in Deutschland greifen immer häufiger zu Gewalt, um Opfer einzuschüchtern und Macht durchzusetzen. Das geht aus dem Bundeslagebild organisierte Kriminalität hervor. Darin werden für das vergangene Jahr 20 Tötungsdelikte aufgeführt, 7 mehr als 2024. Auch die Zahl der Fälle von Körperverletzung hat deutlich zugenommen. Der Rauschgifthandel steht demnach weiter im Zentrum der organisierten Kriminalität. Die allermeisten Ermittlungsverfahren dazu hatten mit Drogen zu tun. Der Irankrieg hat beim US-Militär zu Engpässen bei wichtigen Waffen und zur Zerstörung von Ausrüstung geführt. Das geht aus einem offiziellen Bericht des US-Generalinspekteurs hervor. Aus der NDR-Nachrichtenredaktion Christoph Johansen.
3: Es ist die erste offizielle und ausführliche Zwischenbilanz zu den Folgen des Irankrieges. Demnach kostete der Einsatz das US-Militär von Ende Februar bis Ende Juni schon umgerechnet fast 30 Milliarden Euro. Deutlich mehr als 2/3 davon betreffen den Verbrauch von Munition. Die Folge: erhebliche Bestandslücken sowie Nachschubprobleme bei der Rüstungsindustrie. Zu den beschädigten und zerstörten Rüstungsgütern gehören den Angaben zufolge rund 30 Reaper-Drohnen im Wert von jeweils 26 Millionen Euro, 7 Tankflugzeuge und mindestens 5 Kampfjets.
1: Der Schauspieler Ralf Richter ist tot. Er starb im Alter von 69 Jahren in Köln. Berühmt wurde Richter durch den Kriegsfilmklassiker Das Boot. Aus Köln Fabian May.
4: Auch in der Ruhrgebietsfamiliensaga Rote Erde des WDR spielte er eine tragende Rolle als Kumpel Otto Schablowski. Später war Richter in vielen Ruhrpott-Komödien zu sehen, wie Bang Boom Bang oder Was nicht passt, wird passend gemacht. Auch seine Rolle in der Serie Pastewka ist unvergessen. Da spielte er sich selbst als Choleriker, der nur teilweise zum Buddhisten bekehrt ist. Richter war ein Kind des Ruhrgebiets. Er wuchs in einer kinderreichen Familie in einem Bochumer Arbeiterviertel auf. Zuletzt lebte er lange in Köln.
1: Das waren die Nachrichten. Das Wetter in Norddeutschland. Nachts ziehen Schauer durch, zum Teil gibt's auch Starkregen. Im Südosten ist es aber noch trocken bei Tiefstwerten von 16 bis 11 Grad. Morgen zeitweise Schauer, örtlich Gewitter, auch längere trockene Abschnitte. Höchstwerte 18 bis 21 Grad. Und es gleich 20 Uhr und 3 Minuten.
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1: Die A1 Hamburg Richtung Lübeck ist zwischen Kreuzberg der Heide und Bad Oldesloe wegen Fahrbahnerneuerung bis morgen früh 6 Uhr gesperrt. A2 Hannover Richtung Dortmund zwischen Lauenau und Rehren 3 Kilometer Stop and Go im Baustellenbereich. Die A7 Flensburg Richtung Hamburg ist zwischen Rendsburg-Büdelsdorf und Kreuz-Rendsburg wegen Bauarbeiten bis 22 Uhr gesperrt. Hier staut es sich. Und die A29 Oldenburg Richtung Ahlhorner Heide ist zwischen Wardenburg und Großen Kneten wegen einer Nachtbaustelle bis Freitag jeweils zwischen 19 Uhr und 5 Uhr früh gesperrt. Allen eine gute Fahrt.
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1: Um 21 Uhr mit Anne Kramberg. Bundeskanzler Friedrich Merz hat offenbar seine für nächste Woche geplante Reise zur UN-Generaldebatte nach New York abgesagt. Das berichten mehrere Nachrichtenagenturen. Merz werde nicht in die USA reisen, da seine Präsenz in Berlin erforderlich sei. Die Rede des Kanzlers in der Generaldebatte der UN-Vollversammlung war für Mittwochnachmittag eingeplant, 3 Tage nach den Landtagswahlen in Mecklenburg-Vorpommern und Berlin. Merz ist seit dem Wahldebakel der CDU in Sachsen-Anhalt massiv unter Druck. Bundeskanzler Friedrich Merz hat Autofahrern kurzfristig eine finanzielle Entlastung beim Tanken in Aussicht gestellt. Der CDU-Chef sagte in Berlin, die Regierung werde auf Preistreiberei an den Tankstellen reagieren. Man könne verschiedene Steuern und Abgaben in den Blick nehmen, um den Verbrauchern zu helfen. Konkrete Maßnahmen nannte Merz nicht. Eine Übergewinnsteuer für Mineralölkonzerne schloss er allerdings aus. Wegen des Bürgerkriegs im Jemen berät der UN-Sicherheitsrat in New York am Abend über die Situation an der wichtigen Meerenge Bab al-Mandab. Zusätzlich zu den 15 Mitgliedstaaten des Sicherheitsrats sollen auch Jemen und Saudi-Arabien teilnehmen. Die jemenitische Houthi-Miliz ist bis an die Meerenge vorgerückt und könnte Handelsschiffe angreifen. Die Miliz hat allerdings erklärt, dass sie nur saudische Schiffe als Ziele betrachte. Im Streit um die Sanierung der Giftschlammgrube Brüchau hat sich der Bund für Umwelt- und Naturschutz Deutschland erneut durchgesetzt. Das Oberverwaltungsgericht in Magdeburg bestätigte per Mitteilung, dass die Einkapselung quecksilberhaltiger Abfälle gestoppt bleibt. In der Grube der Altmark lagern seit Jahrzehnten belastete Abfälle. Anwohner und Umweltverbände fordern die Entfernung. Das zuständige Landesamt erlaubte, sie vor Ort einzukapseln. Im Juni stoppte das Verwaltungsgericht das und verwies auf fehlende Prüfungen. Gegen die Eilentscheidung wollten sich das Landesamt und der Betreiber wehren. Der Stopp gilt nun bis zum Hauptverfahren. DFB-Präsident Bernd Neuendorf hat sich klar wie nie von FIFA-Chef Gianni Infantino distanziert. Neuendorf sagte dem Sender RTL, das Vertrauensverhältnis sei zerrüttet. Es sei zwingend erforderlich, das System Infantino zu beenden. Infantino strebt ungeachtet massiver Kritik eine weitere Amtszeit an. Mehrere europäische Landesverbände haben sich bereits dagegen ausgesprochen. Die UEFA bereitet eine Strafanzeige gegen Infantino vor. Das waren die Nachrichten. Zum Wetter. In der Nacht erst noch klar, später von Nordwesten her Wolken und in der Altmark Regen, teilweise auch Gewitter, 18 bis 14 Grad. Morgen gelegentlich Sonne, von Westen her Schauer und Gewitter. Es ist 21.03 Uhr.
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1: Um 22 Uhr mit Anne Kramwehr. Bundeskanzler Friedrich Merz hat offenbar seine für nächste Woche geplante Reise zur UN-Generaldebatte nach New York abgesagt. Das berichten mehrere Nachrichtenagenturen. Merz werde nicht in die USA reisen, da seine Präsenz in Berlin erforderlich sei. Die Rede des Kanzlers in der Generaldebatte der UN-Vollversammlung war für Mittwochnachmittag eingeplant, 3 Tage nach der Landtagswahl in Mecklenburg-Vorpommern und Berlin. Merz ist seit dem Wahldebakel der CDU in Sachsen-Anhalt massiv unter Druck. Bundeskanzler Friedrich Merz hat Autofahrern kurzfristig eine finanzielle Entlastung beim Tanken in Aussicht gestellt. Der CDU-Chef sagte in Berlin, die Regierung werde auf Preistreiberei an den Tankstellen reagieren. Man könne verschiedene Steuern und Abgaben in den Blick nehmen, um den Verbrauchern zu helfen. Konkrete Maßnahmen nannte Merz nicht. Eine Übergewinnsteuer für Mineralölkonzerne schloss er allerdings aus. Das ukrainische Militär hat eine Gegenoffensive im Gebiet Donetsk öffentlich gemacht. Der Kommandeur des 3. Armeekorps berichtete, man habe nördlich der Stadt Lyman mehrere Dörfer von russischen Truppen befreit. Dies sei jedoch nur ein Teil der Offensive. Videoaufnahmen aus der Region legen nahe, dass es der Ukraine gelungen ist, die Stadt Lyman zu sichern und einen großen Vorstoß der russischen Streitkräfte zurückzuwerfen. Auch russische Militärblocker räumten Probleme bei Lyman ein. Die Bundesregierung hat 13 ausreisepflichtige Afghanen mit einem Charterflugzeug in ihr Herkunftsland bringen lassen. Wie eine Sprecherin des Bundesinnenministeriums mitteilte, handelte es sich um männliche afghanische Staatsangehörige. Sie seien ausnahmslos hier strafrechtlich in Erscheinung getreten. Bei den Straftaten ging es demnach unter anderem um Sexualdelikte, Körperverletzung und Drogenhandel. Im Streit um die Sanierung der Giftschlammgrube Brüchau hat sich der Bund für Umwelt- und Naturschutz Deutschland erneut durchgesetzt. Das Oberverwaltungsgericht in Magdeburg bestätigte per Mitteilung, dass die Einkapselung quecksilberhaltiger Abfälle gestoppt bleibt. In der Grube in der Altmark lagern seit Jahrzehnten belastete Abfälle. Anwohner und Umweltverbände fordern die Entfernung. Das zuständige Landesamt erlaubte, sie vor Ort einzukapseln. Im Juni stoppte das Verwaltungsgericht das und verwies auf fehlende Prüfungen. Gegen die Eilentscheidung wollten sich das Landesamt und der Betreiber wehren. Der Stopp gilt nun bis zum Hauptverfahren. Das waren die Nachrichten zum Wetter. In der Nacht erst noch klar, später von Nordwesten her Wolken und in der Altmark Regen, teilweise auch Gewitter, 18 bis 14 Grad. Morgen gelegentlich Sonne, von Westen her Schauer und Gewitter, 18 bis 22 Grad. Es ist 22.03 Uhr.
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1: Um 23 Uhr mit Gisela Former. Bundeskanzler Merz wappnet sich für ein schlechtes Abschneiden seiner Partei in Mecklenburg-Vorpommern. Die CDU steht in Umfragen bei 7%. Dazu hat der CDU-Chef nun auch seinen Terminplan für den Wahlsonntag und die Tage danach geändert. Aus der Nachrichtenredaktion Christoph Tietz.
2: Der Kanzler hat für die Woche nach der Mecklenburg-Vorpommern-Wahl seine Reisepläne geändert. Er fliegt nicht zu den Vereinten Nationen nach New York. Statt Auftritt auf der Weltbühne bleibt Merz in der Hauptstadt. Seine Präsenz sei in Berlin erforderlich, erfuhr das ARD-Hauptstadtstudio. Bereits am frühen Sonntagabend, wenn zu den Wahlen in Mecklenburg-Vorpommern und Berlin die ersten Zahlen vorliegen, kommt Merz in der Berliner CDU-Zentrale mit dem Parteipräsidium zusammen. Dabei sind dann die wichtigsten Christdemokraten aus Bundestag, Bundesregierung und den Ländern. Und dann geht es um eine Reaktion. Und die hängt davon ab, wie groß oder klein der Zahlenwert für die CDU vor dem Prozentzeichen wirklich ist.
1: Kriminelle Banden in Deutschland greifen immer häufiger zu Gewalt, um Opfer einzuschüchtern und Macht durchzusetzen. Das geht aus dem Bundeslagebild organisierte Kriminalität hervor. Darin werden für das vergangene Jahr 20 Tötungsdelikte aufgeführt, 7 mehr als 2024. Auch die Zahl der Fälle von Körperverletzungen hat deutlich zugenommen. Der Rauschgifthandel steht demnach weiter im Zentrum der organisierten Kriminalität. Eine US-Behörde hat bestätigt, dass der Iran-Krieg zu Munitionsmangel geführt hat. Die unabhängige Aufsichtsbehörde des Pentagon schreibt das in einem Bericht an den Kongress. Aus Washington, Carsten Küntop.
3: In dem Bericht heißt es, der Munitionsverbrauch während des Krieges habe strategische Bestandslücken verursacht und er habe Engpässe in der Rüstungsindustrie bei der Nachschubversorgung offenbart. Präsident Trump hat immer wieder bestritten, dass die Munition knapp geworden ist. Menschen, die das behaupteten, drohte er mit Haftstrafen. US-Medien hatten in den vergangenen Wochen mehrmals über schwindende Vorräte berichtet. Dabei gehe es vor allem um Marschflugkörper vom Typ Tomahawk und Patriot-Abfangraketen.
1: Der Schauspieler Ralf Richter ist tot. Ihr Vater sei in der vergangenen Nacht gestorben, schrieben seine Kinder Aline und Maxwell bei Facebook. Richter wurde 69 Jahre alt. Bekannt wurde er durch den Kinofilm Das Boot, aber auch in Bang Boom Bang, Fußball ist unser Leben und in vielen TV-Rollen war er zu sehen. Richter litt schon seit längerem an gesundheitlichen Problemen. Das waren die Nachrichten. Das Wetter in Deutschland. In der Nacht von Nordwesten her Regen, im Südosten meist trocken, teils neblig, bei Tiefstwerten von 17 bis 10 Grad. Morgen wechselhaft mit Schauern und Gewittern, an den Alpen zum Teil kräftig, gebietsweise aber auch Sonne, dazu Höchstwerte von 18 bis 26 Grad. Am Donnerstag Sonne und Wolken, von Nordwesten später Regen, die Temperaturen erreichen 17 bis 24 Grad und am Freitag im Norden leicht unbeständig, im Westen länger freundlich, 15 bis 23 Grad. Es ist 23:03 Uhr.
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1: Um 0 Uhr Mitternacht mit Olaf Knapp. Bundeskanzler Merz bereitet sich offenbar auf ein schlechtes Abschneiden seiner Partei bei der Landtagswahl in Mecklenburg-Vorpommern vor. Der CDU-Chef reist nicht wie geplant zur UN-Vollversammlung in New York. Aus der Nachrichtenredaktion Christoph Tietz.
2: Statt Auftritt auf der Weltbühne bleibt Merz in der Hauptstadt. Seine Präsenz sei in Berlin erforderlich, erfuhr das ARD-Hauptstadtstudio. Bereits am frühen Sonntagabend, wenn zu den Wahlen in Mecklenburg-Vorpommern und Berlin die ersten Zahlen vorliegen, kommt Merz in der Berliner CDU-Zentrale mit dem Parteipräsidium zusammen. Dabei sind dann die wichtigsten Christdemokraten aus Bundestag, Bundesregierung und den Ländern. Und dann geht es um eine Reaktion. Und die hängt davon ab, wie groß oder klein der Zahlenwert für die CDU vor dem Prozentzeichen wirklich ist.
1: In den Niederlanden ist der Zugverkehr wieder angelaufen. Die Betriebsstörungen seien behoben, teilte der Bahnbetreiber ProRail mit. In einigen Landesteilen war der Bahnverkehr gestern über Stunden komplett zum Erliegen gekommen. Grund war laut ProRail, dass auf mehreren wichtigen Strecken Gegenstände auf den Gleisen lagen. Die niederländische Regierung spricht von Sabotage und hat Aufklärung versprochen. Kriminelle Banden in Deutschland greifen immer häufiger zu Gewalt, um Opfer einzuschüchtern und Macht durchzusetzen. Das geht aus dem Bundeslagebild organisierte Kriminalität hervor. Darin werden für das vergangene Jahr 20 Tötungsdelikte aufgeführt, 7 mehr als 2024. Auch die Zahl der Fälle von Körperverletzung hat deutlich zugenommen. Der Rauschgifthandel steht demnach weiter im Zentrum der organisierten Kriminalität. Der Schauspieler Ralf Richter ist tot. Er starb im Alter von 69 Jahren in Köln. Seinen Durchbruch hatte Richter Anfang der 1980er Jahre in Wolfgang Petersens Welterfolg Das Boot. Aus Köln Fabian May.
3: Auch in der Ruhrgebietsfamiliensaga Rote Erde des WDR spielte er eine tragende Rolle als Kumpel Otto Schablowski. Später war Richter in vielen Ruhrpott-Komödien zu sehen, wie Bang Boom Bang oder Was nicht passt, wird passend gemacht. Auch seine Rolle in der Serie Pastewka ist unvergessen. Da spielte er sich selbst als Choleriker, der nur teilweise zum Buddhisten bekehrt ist. Richter war ein Kind des Ruhrgebiets. Er wuchs in einer kinderreichen Familie in einem Bochumer Arbeiterviertel auf. Zuletzt lebte er lange in Köln.
1: Das Wetter in Deutschland. In der Nacht von Nordwesten her Regen, im Südosten meist trocken, teils neblig bei Tiefstwerten von 17 bis 10 Grad. Am Tage wird es wechselhaft mit Schauern und Gewittern, an den Alpen zum Teil kräftig, gebietsweise Sonne, Höchstwerte 18 bis maximal 26 Grad und am Donnerstag Sonne und Wolken, später von Nordwesten Regen bis 24 Grad. Es ist 0:03 Uhr.
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1: Um 1 Uhr mit Olaf Knapp. Bundeskanzler Merz hat seine für kommende Woche geplante Reise zur UN-Vollversammlung in New York abgesagt. Seine Anwesenheit in Berlin sei erforderlich, heißt es aus Regierungskreisen. Aus Berlin Dietrich Karl Meurer.
2: Merz hatte ursprünglich geplant, bei den Vereinten Nationen zu sprechen. Der CDU-Chef steht nach dem Wahldebakel seiner Partei in Sachsen-Anhalt unter Druck. In der Partei wird vereinzelt über einen Wechsel an der Spitze diskutiert. Am Sonntag wird zudem in Mecklenburg-Vorpommern und Berlin gewählt. Noch am Wahlabend will Merz mit dem CDU-Präsidium über die Ergebnisse beraten. Für die folgenden Tage sind weitere Sitzungen der Parteigremien geplant. Deutschland wird bei der UNO nun von Außenminister Johann Wadephul vertreten, heißt es weiter.
1: In den Niederlanden ist der Zugverkehr wieder angelaufen. Die Betriebsstörungen seien behoben, teilte der Bahnbetreiber ProRail mit. In einigen Landesteilen war der Bahnverkehr gestern über Stunden komplett zum Erliegen gekommen. Grund war laut ProRail, dass auf mehreren wichtigen Strecken Gegenstände auf den Gleisen lagen. Die niederländische Regierung spricht von Sabotage und hat Aufklärung versprochen. Die NATO wird sich nach den Worten von Außenminister Wadephul konsequent gegen Verletzungen der Souveränität zur Wehr setzen. Mit Blick auf den Abschuss einer Drohne über Litauen sagte Wadephul, man sehe erneut Feindseligkeiten von russischer Seite gegen NATO-Verbündete. Moskau versuche zu spalten und zu verunsichern. Beides dürfe nicht gelingen, mahnte der Minister. Ein italienisches Kampfflugzeug hatte in der vergangenen Nacht über Litauen eine Drohne abgeschossen. 43 israelische Menschenrechts- und Friedensorganisationen haben sich mit den Machern des Dokumentarfilms NASA solidarisiert. Die Reaktionen der Regierung Netanyahu seien typisch für diktatorische Regime, heißt es in einer gemeinsamen Erklärung. Das israelische Kulturministerium droht unter anderem den Regisseuren Yuval Abraham und Rachel Shor die Staatsbürgerschaft zu entziehen. Der preisgekrönte Film beleuchtet die israelische Kriegsführung im Gazastreifen. Soldaten und Geheimdienstmitarbeiter berichten darin anonym von Kriegsverbrechen gegen palästinensische Zivilisten. Die Organisationen fordern Israels Regierung in der Erklärung zudem erneut auf, Journalisten nach Gaza zu lassen, um alle Berichte und Vorwürfe unabhängig zu untersuchen. Das Wetter in Deutschland. Von Nordwesten her Regen, im Südosten meist trocken, teils neblig, Tiefstwerte 17 bis 10 Grad. Am Tage wechselhaft, mit Schauern und Gewittern. An den Alpen zum Teil kräftig, gebietsweise Sonne, Höchstwerte 18 bis maximal 26 Grad. Es ist 1.03 Uhr.
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1: Um 2 Uhr mit Olaf Knapp. Bundeskanzler Merz hat seine für nächste Woche geplante Reise nach New York zur UN-Vollversammlung abgesagt. Außerdem wurde eine Präsidiumssitzung der CDU auf Sonntagabend vorgezogen, bei der es mehreren Medienberichten zufolge schon um seine Zukunft als Kanzler gehen könnte. Nach Einschätzung von Hauptstadtkorrespondent Matthias Deiß hängt sehr viel an den beiden Landtagswahlen am Sonntag.
2: Ja, die Generalvollversammlung, das ist die große Weltbühne, die Friedrich Merz da sausen lässt. Das macht er nicht gerne. Er werde die Reise nicht antreten, da seine Präsenz in Berlin erforderlich ist, hören wir aus Regierungskreisen. Heißt übersetzt, die Hütte brennt, und zwar so richtig. Friedrich Merz fürchtet eine Schockwelle nach den Landtagswahlen am kommenden Sonntag. Er kämpft um sein Amt, er muss die Lage beruhigen. Das geht nur vor Ort hier in Berlin.
1: Die teuren Maskenkäufe in der Pandemiezeit beschäftigen heute den Bundesgerichtshof. Mehrere Unternehmen fordern deswegen noch Geld vom Bund. Das BGH-Urteil könnte für zahlreiche weitere Fälle wegweisend werden. Es drohen Zahlungen in Milliardenhöhe. Die Firmen berufen sich auf Verträge mit dem früheren Gesundheitsminister Spahn. Der hatte im Jahr 2020 zugesagt, dass der Staat Corona-Schutzmasken zu einem Fixpreis kauft, und zwar in unbegrenzter Menge. Als mehr geliefert wurde als erwartet, stoppte Spahn die Abnahme. Eine über Litauen von NATO-Kampfjets abgeschossene Drohne war nach Angaben des litauischen Verteidigungsministeriums mit Sprengstoff bestückt. Die Sprengladung sei von Spezialkräften entschärft worden, hieß es. Die Drohne werde noch untersucht und analysiert. Nach ersten Erkenntnissen kam die Drohne in der vergangenen Nacht wahrscheinlich von Belarus aus in den litauischen Luftraum. Der Schauspieler Ralf Richter ist tot. Er starb im Alter von 69 Jahren in Köln. Seinen Durchbruch hatte Richter Anfang der 1980er Jahre in Wolfgang Petersens Welterfolg Das Boot. Aus Köln Fabian May.
3: Auch in der Ruhrgebietsfamiliensaga Rote Erde des WDR spielte er eine tragende Rolle als Kumpel Otto Schablowski. Später war Richter in vielen Ruhrpott-Komödien zu sehen, wie Bang Boom Bang oder Was nicht passt, wird passend gemacht. Auch seine Rolle in der Serie Pastewka ist unvergessen. Da spielte er sich selbst als Choleriker, der nur teilweise zum Buddhisten bekehrt ist. Richter war ein Kind des Ruhrgebiets. Er wuchs in einer kinderreichen Familie in einem Bochumer Arbeiterviertel auf. Zuletzt lebte er lange in Köln.
1: Das Wetter in Deutschland. Nachts von Nordwesten her Regen, im Südosten meist trocken, teils neblig, Tiefstwerte 17 bis 10 Grad. Am Tage wechselhaft mit Schauern und Gewittern, an den Alpen zum Teil kräftig. Gebietsweise Sonne, Höchstwerte 18 bis maximal 26 Grad. Es ist 2.03 Uhr.
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